0: Krieg gegen das Land und dessen Verbündete in der Region dauerhaft eingestellt werden. Zudem müsse die Blockade iranischer Häfen aufgehoben werden, genauso wie die Sanktionen gegen das Land. Beobachter bezweifeln, dass Washington diesen Forderungen auch nachkommt. Als Konsequenz aus dem Drohnenanschlagsversuch am Flughafen Leipzig-Halle will Bundesinnenminister Dobrindt die Abwehrkapazitäten jetzt ausbauen. So soll die Zahl der Mitarbeiter im gemeinsamen Drohnenabwehrzentrum von Bund und Ländern verdoppelt werden auf 300. Das berichtet die Bild. Außerdem soll das Netz der operativen Stützpunkte von 4 auf 8 Standorte erhöht werden. Außerplanmäßiges Ende einer Zugfahrt in Oberbayern. Wegen Rauchentwicklung haben Einsatzkräfte von Polizei und Feuerwehr einen Regionalzug auf dem Weg von München nach Nürnberg evakuiert. Nach Angaben der Bundespolizei wurden bis zu 500 Reisende in Sicherheit gebracht. Demnach hatte der Lokführer Rauch- und Brandgeruch festgestellt, und zwar im Maschinenraum der Lok. Er stoppte daraufhin den Zug am Bahnhof in Rohrbach an der Ilm. Die Fahrgäste wurden wegen der großen Hitze mit Getränken versorgt. Später konnten sie mit einem Ersatzzug bzw. Bussen weiterfahren.
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0: Im Moment, da ziehen nur stellenweise noch ein paar letzte Schauer durch. Ansonsten ist es aber trocken und oft klar. Und die Werte, die gehen bis in der Früh noch runter auf 20 bis 14 Grad. Heute zum Start in die neue Woche, da scheint zunächst die Sonne. Am Nachmittag erwarten uns aber von Westen her teilweise kräftige Schauer und auch Gewitter mit der Gefahr von Sturmböen, sintflutartigem Regen und auch Hagel. Zuvor Höchstwerte von 29 bis 35. Grad.
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0: Eine Meldung haben wir von der A3 Würzburg Richtung Frankfurt. Bitte fahrt hier vorsichtig zwischen dem Dreieck Würzburg West und Helmstadt. Da steht ein Pannen-LKW.
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4: Ich bin Hendrik Daum. 8 Stunden am Tag. Diese Grenze im Arbeitszeitgesetz will die schwarz-rote Koalition schon länger flexibler machen. Arbeitgeberpräsident Dulger drückt jetzt aufs Tempo und fordert, Deutschland solle stärker auf eine wöchentliche Höchstarbeitszeit setzen. Mehr von Tanja Wagner.
5: Dulger findet, die heutigen Regeln passen nicht mehr zum Arbeitsalltag. Mal länger arbeiten, dafür an einem anderen Tag früher Schluss. Dafür soll es mehr Spielraum geben. Die EU erlaubt bis zu 48 Stunden pro Woche. In Deutschland gilt dagegen grundsätzlich der 8-Stunden-Tag. Mit Ausnahmen sind bis zu 10 Stunden möglich. Bundeskanzler Merz erwartete im Herbst einen Gesetzentwurf von Arbeitsministerin Baas. Die Gewerkschaften warnen allerdings davor, den 8-Stunden-Tag damit faktisch abzuschaffen.
4: Die Hoffnungen auf eine schnelle Wiedereröffnung der Straße von Hormuz, sie schwinden, denn der Iran fordert von den USA erhebliche Vorleistungen. Dazu zählt unter anderem ein Ende sämtlicher Drohungen gegen die Islamische Republik. Außerdem solle der Krieg gegen das Land und dessen Verbündete in der Region dauerhaft eingestellt werden. Zudem müsse die Blockade iranischer Häfen aufgehoben werden, genauso wie die Sanktionen gegen das Land. Beobachter bezweifeln, dass Washington diesen Forderungen auch nachkommt. Als Konsequenz aus dem Drohnenanschlagsversuch am Flughafen Leipzig-Halle will Bundesinnenminister Dobrindt die Abwehrkapazitäten jetzt ausbauen. So soll die Zahl der Mitarbeiter im gemeinsamen Drohnenabwehrzentrum von Bund und Ländern verdoppelt werden auf 300. Das berichtet die Bild. Außerdem soll das Netz der operativen Stützpunkte von 4 auf 8 Standorte erhöht werden. Außerplanmäßiges Ende einer Zugfahrt in Oberbayern. Wegen Rauchentwicklung haben Einsatzkräfte von Polizei und Feuerwehr einen Regionalzug auf dem Weg von München nach Nürnberg evakuiert. Nach Angaben der Bundespolizei wurden bis zu 500 Reisende in Sicherheit gebracht. Demnach hatte der Lokführer Rauch- und Brandgeruch festgestellt, und zwar im Maschinenraum der Lok. Er stoppte daraufhin den Zug am Bahnhof in Rohrbach an der Ilm. Die Fahrgäste wurden wegen der großen Hitze mit Getränken versorgt. Später konnten sie mit einem Ersatzzug bzw. Bussen dann weiterfahren.
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4: Im Moment, da ziehen nur stellenweise noch ein paar letzte Schauer durch. Ansonsten ist es aber trocken und oft klar. Und die Werte, die gehen bis in der Früh noch runter auf 20 bis 14 Grad. Heute zum Start in die neue Woche, da scheint zunächst die Sonne. Am Nachmittag erwarten uns aber von Westen her teilweise kräftige Schauer und auch Gewitter mit der Gefahr von Sturmböen, sintflutartigem Regen und auch Hagel. Zuvor Höchstwerte von 29 bis 35. Grad.
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3: Mit Hendrik Daum. Wenige Wochen vor der Landtagswahl in Sachsen-Anhalt hat Linken-Chef Pantisano angedeutet, dass seine Partei die dortige CDU unterstützen könnte. Im ZDF-Sommerinterview sagte er, die Linke habe in den letzten Jahren gezeigt, dass sie Verantwortung für dieses Land übernehme. Nun gelte es zu verhindern, dass in Sachsen-Anhalt eine rechtsextreme Partei an die Macht komme. Die AfD liegt in den Umfragen derzeit deutlich vorn. Der amtierende CDU-Ministerpräsident Schulze könnte deshalb auf Stimmen der Linken angewiesen sein, um wieder gewählt zu werden. Trauer um einen der erfolgreichsten deutschen Bierbrauer. Der langjährige Geschäftsführer von Erdinger Weißbräu, Werner Brombach, ist gestorben. Moritz Einzel erinnert.
4: Brombach sei im Alter von 86 Jahren nach kurzer schwerer Krankheit gestorben, teilte das Brauhaus in Erding mit. Er hatte sein Unternehmen im vergangenen Jahr in den Besitz einer Familienstiftung überführt. 1965 war Brombach in das Familiengeschäft eingestiegen und leistete einen erheblichen Beitrag dazu, dass Weißbier auch außerhalb Bayerns immer bekannter und beliebter wurde. Dabei bestand er darauf, ausschließlich in Erding zu brauen.
3: Arbeitgeberpräsident Dulger hat die Politik aufgefordert, die tägliche Höchstarbeitszeit durch eine wöchentliche zu ersetzen, so wie in der EU fast überall üblich. Während das deutsche Gesetz die tägliche Arbeitszeit im Grundsatz auf 8 Stunden begrenzt, sieht die EU eine wöchentliche Höchstarbeitszeit von 48 Stunden vor. Union und SPD wollen eine entsprechende Möglichkeit auch hierzulande schaffen. Die Gewerkschaften dagegen warnen vor einem Ende des 8-Stunden-Tags. Als Konsequenz aus dem Drohnenanschlagsversuch am Flughafen Leipzig-Halle will Bundesinnenminister Dobrindt die Abwehrkapazitäten jetzt ausbauen. So soll die Zahl der Mitarbeiter im gemeinsamen Drohnenabwehrzentrum von Bund und Ländern verdoppelt werden auf 300. Das berichtet die Bild. Außerdem soll das Netz der operativen Stützpunkte von 4 auf 8 Standorte erhöht werden. Die deutschen Handball-Junioren sind Europameister. Die Auswahl von Bundestrainer Wuttke deklassierte im U18-Finale Slowenien mit 36-27. Zum deutschen Goldteam gehört unter anderem Elvis Kretschmer, Sohn von Handball-Ikone Stefan Kretschmer.
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3: Im Moment, da ziehen nur stellenweise noch ein paar letzte Schauer durch. Ansonsten ist es aber trocken und oft klar. Und die Werte, die gehen bis in der Früh noch runter auf 20 bis 14 Grad. Heute zum Start in die neue Woche, da scheint zunächst die Sonne. Am Nachmittag erwarten uns aber von Westen her teilweise kräftige Schauer und auch Gewitter mit der Gefahr von Sturmböen, sintflutartigem Regen und auch Hagel. Zuvor Höchstwerte von 29 bis 35. 30 Grad.
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3: Eine Meldung haben wir von der A6 Heilbronn Richtung Nürnberg. Bitte aufpassen. Zwischen Feuchtwangen Nord und Aurach, da steht ein unbeleuchtetes Pannenauto auf der rechten Spur.
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3: Ich bin Hendrik Daum. Wenige Wochen vor der Landtagswahl in Sachsen-Anhalt hat Linken-Chef Pantisano angedeutet, dass seine Partei die dortige CDU unterstützen könnte. Im ZDF-Sommerinterview sagte er, die Linke habe in den letzten Jahren gezeigt, dass sie Verantwortung für dieses Land übernehme. Nun gelte es zu verhindern, dass in Sachsen-Anhalt eine rechtsextreme Partei an die Macht komme. Die AfD liegt in den Umfragen derzeit deutlich vorn. Der amtierende CDU-Ministerpräsident Schulze könnte deshalb auf Stimmen der Linken angewiesen sein, um wieder gewählt zu werden. Trauer um einen der erfolgreichsten deutschen Bierbrauer. Der langjährige Geschäftsführer von Erdinger Weißbräu, Werner Brombach, ist gestorben. Moritz Einzel erinnert.
4: Brombach sei im Alter von 86 Jahren nach kurzer schwerer Krankheit gestorben, teilte das Brauhaus in Erding mit. Er hatte sein Unternehmen im vergangenen Jahr in den Besitz einer Familienstiftung überführt. 1965 war Brombach in das Familiengeschäft eingestiegen und leistete einen erheblichen Beitrag dazu, dass Weißbier auch außerhalb Bayerns immer bekannter und beliebter wurde. Dabei bestand er darauf, ausschließlich in Erding zu brauen.
3: Arbeitgeberpräsident Dulger hat die Politik aufgefordert, die tägliche Höchstarbeitszeit durch eine wöchentliche zu ersetzen, so wie in der EU fast überall üblich. Während das deutsche Gesetz die tägliche Arbeitszeit im Grundsatz auf 8 Stunden begrenzt, sieht die EU eine wöchentliche Höchstarbeitszeit von 48 Stunden vor. Union und SPD wollen eine entsprechende Möglichkeit auch hierzulande schaffen. Die Gewerkschaften dagegen warnen vor einem Ende des 8-Stunden-Tags. Die deutschen Handball-Junioren sind Europameister. Die Auswahl von Bundestrainer Wuttke deklassierte im U18-Finale Slowenien mit 36-27. Zum deutschen Goldteam gehört unter anderem Elvis Kretschmer, Sohn von Handball-Ikone Stefan Kretschmer.
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3: Im Moment, da ziehen nur stellenweise noch ein paar letzte Schauer durch. Ansonsten ist es aber trocken und oft klar. Und die Werte, die gehen bis in der Früh noch runter auf 20 bis 14 Grad. Heute zum Start in die neue Woche, da scheint zunächst die Sonne. Am Nachmittag erwarten uns aber von Westen her teilweise kräftige Schauer und auch Gewitter mit der Gefahr von Sturmböen, sintflutartigem Regen und auch Hagel. Zuvor Höchstwerte von 29 bis 35. Grad.
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3: Mit Hendrik Daum. In Berlin ist in der Nacht ein Mann nach einem Streit zwischen mehreren Menschen auf offener Straße angeschossen und dabei tödlich verletzt worden. Sanitäter versuchten noch, den 30-Jährigen wiederzubeleben. Er starb aber noch vor Ort im Stadtteil Charlottenburg. 8 Stunden am Tag. Diese Grenze im Arbeitszeitgesetz will die schwarz-rote Koalition schon länger flexibler machen. Arbeitgeberpräsident Dulger drückt jetzt aufs Tempo und fordert, Deutschland solle stärker auf eine wöchentliche Höchstarbeitszeit setzen. Mehr von Tanja Wagner.
4: Dulger findet, die heutigen Regeln passen nicht mehr zum Arbeitsalltag. Mal länger arbeiten, dafür an einem anderen Tag früher Schluss. Dafür soll es mehr Spielraum geben. Die EU erlaubt bis zu 48 Stunden pro Woche. In Deutschland gilt dagegen grundsätzlich der 8-Stunden-Tag. Mit Ausnahmen sind bis zu 10 Stunden möglich. Bundeskanzler Merz erwartete im Herbst einen Gesetzentwurf von Arbeitsministerin Baas. Die Gewerkschaften warnen allerdings davor, den 8-Stunden-Tag damit faktisch abzuschaffen.
3: Der neue Bundesverkehrsminister Bilger bekommt viel Zuspruch für seinen Vorstoß, Bonuszahlungen für Bahnmanager an das Erreichen konkreter Ziele zu koppeln. In erster Linie gehe es hier um die Pünktlichkeit bei der Bahn, so Bilger. Positiv äußern sich dazu etwa der Fahrgastverband Pro Bahn, Grüne und SPD. Außerplanmäßiges Ende einer Zugfahrt in Oberbayern. Wegen Rauchentwicklung haben Einsatzkräfte von Polizei und Feuerwehr einen Regionalzug auf dem Weg von München nach Nürnberg evakuiert. Nach Angaben der Bundespolizei wurden bis zu 500 Reisende in Sicherheit gebracht. Demnach hatte der Lokführer Rauch- und Brandgeruch festgestellt, und zwar im Maschinenraum der Lok. Er stoppte daraufhin den Zug am Bahnhof in Rohrbach an der Ilm. Die niederländische Radsportlerin Demi Vollering ist die Siegerin der Tour de France der Frauen. Sie hat die Schlussetappe in Nizza gewonnen. Am Schluss hatte sie einen Gesamtvorsprung von mehr als einer Minute gegenüber der zweitplatzierten Kasia Niewiadoma aus Polen. Die deutsche Hoffnungsträgerin Julia Niedermeier wurde Gesamtvierte und gewann das weiße Trikot als beste Nachwuchsfahrerin.
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3: Meist trocken, vielerorts auch klar und mit Frühwerten zwischen 19 und 14 Grad. So starten wir jetzt rein in die neue Woche. Und zunächst scheint heute auch die Sonne, bis am Nachmittag dann von Westen her teilweise kräftige Schauer und Gewitter reinziehen. Örtlich mit der Gefahr von Sturmböen, Starkregen und auch Hagel. Zuvor klettern die Werte auf 29 bis drückend heiße 35 Grad.
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3: 2 Meldungen haben wir. Einmal die A6 Heilbronn Richtung Nürnberg. Bitte aufpassen. Zwischen Feuchtwangen Nord und Aurach, da steht ein Pannenauto auf der rechten Spur. Und noch die A96 München Richtung Lindau. Auch hier vorsichtig fahren. Zwischen Schöffelding und Landsberg am Lech Ost, da steht ein Pannen-LKW.
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5: Ich bin Hendrik Daum. Der neue Bundesverkehrsminister Bilger bekommt viel Zuspruch für seinen Vorstoß, Bonuszahlungen für Bahnmanager an das Erreichen konkreter Ziele zu koppeln. In erster Linie gehe es hier um die Pünktlichkeit bei der Bahn, so Bilger. Positiv äußern sich dazu etwa der Fahrgastverband Pro Bahn, Grüne und SPD. Vom Koalitionspartner heißt es, als Politik stelle man Rekordinvestitionen für die Infrastruktur zur Verfügung und erwarte deshalb, dass sich das auch in der Pünktlichkeit zeige. In Berlin ist in der Nacht ein Mann nach einem Streit zwischen mehreren Menschen auf offener Straße angeschossen und dabei tödlich verletzt worden. Sanitäter versuchten noch, den 30-Jährigen wiederzubeleben. Er starb aber noch am Tatort im Stadtteil Charlottenburg. Über mögliche Täter oder Hintergründe ist noch nichts bekannt. 8 Stunden am Tag. Diese Grenze im Arbeitszeitgesetz will die schwarz-rote Koalition schon länger flexibler machen. Arbeitgeberpräsident Dulger drückt jetzt aufs Tempo und fordert, Deutschland solle stärker auf eine wöchentliche Höchstarbeitszeit setzen. Mehr von Tanja Wagner.
6: Dulger findet, die heutigen Regeln passen nicht mehr zum Arbeitsalltag. Mal länger arbeiten, dafür an einem anderen Tag früher Schluss. Dafür soll es mehr Spielraum geben. Die EU erlaubt bis zu 48 Stunden pro Woche. In Deutschland gilt dagegen grundsätzlich der 8-Stunden-Tag. Mit Ausnahmen sind bis zu 10 Stunden möglich. Bundeskanzler Merz erwartete im Herbst einen Gesetzentwurf von Arbeitsministerin Baas. Die Gewerkschaften warnen allerdings davor, den 8-Stunden-Tag damit faktisch abzuschaffen.
5: Die niederländische Radsportlerin Demi Vollering ist die Siegerin der Tour de France der Frauen. Sie hat die Schlussetappe in Nizza gewonnen. Am Schluss hatte sie einen Gesamtvorsprung von mehr als einer Minute gegenüber der zweitplatzierten Kasia Niewiadoma aus Polen. Die deutsche Hoffnungsträgerin Julia Niedermeier wurde Gesamtvierte und gewann das weiße Trikot als beste Nachwuchsfahrerin.
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5: Meist trocken, vielerorts auch klar und mit Frühwerten zwischen 19 und 14 Grad. So starten wir jetzt rein in die neue Woche. Und zunächst scheint heute auch die Sonne, bis am Nachmittag dann von Westen her teilweise kräftige Schauer und Gewitter reinziehen. Örtlich mit der Gefahr von Sturmböen, Starkregen und auch Hagel. Zuvor klettern die Werte auf 29 bis drückend heiße 35 Grad.
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3: Mit Hendrik Daum einen schönen guten Morgen. In Berlin ist in der Nacht ein Mann nach einem Streit zwischen mehreren Menschen auf offener Straße angeschossen und dabei tödlich verletzt worden. Sanitäter versuchten noch den 30-Jährigen wiederzubeleben, er starb aber noch am Tatort im Stadtteil Charlottenburg. Nach Angaben der Polizei sind die mutmaßlichen Täter auf der Flucht. Die Mordkommission hat die Ermittlungen aufgenommen. Wenige Wochen vor der Landtagswahl in Sachsen-Anhalt hat Linken-Chef Pantisano angedeutet, dass seine Partei die dortige CDU unterstützen könnte. Im ZDF-Sommerinterview sagte er, die Linke habe in den letzten Jahren gezeigt, dass sie Verantwortung für dieses Land übernehme. Nun gelte es zu verhindern, dass in Sachsen-Anhalt eine rechtsextreme Partei an die Macht komme. Die AfD liegt in den Umfragen derzeit deutlich vorn. Der amtierende CDU-Ministerpräsident Schulze könnte deshalb auf Stimmen der Linken angewiesen sein, um wieder gewählt zu werden. Arbeitgeberpräsident Dulger hat die Politik aufgefordert, die tägliche Höchstarbeitszeit durch eine wöchentliche zu ersetzen. Die Spielräume der europäischen Arbeitszeitrichtlinie würden fast überall genutzt, nur nicht in Deutschland, so Dulger. Während das deutsche Gesetz die tägliche Arbeitszeit im Grundsatz auf 8 Stunden begrenzt, sieht die EU eine wöchentliche Höchstarbeitszeit von 48 Stunden vor. Union und SPD wollen eine entsprechende Möglichkeit auch hierzulande schaffen. Die Gewerkschaften dagegen warnen vor einem Ende des 8-Stunden-Tags. In Westeuropa war es im Juni und Juli so heiß wie noch nie zuvor. Mehrere Hitzewellen trieben die Temperaturen auf Rekordwerte, besonders im Südwesten Deutschlands. Gleichzeitig litten viele Regionen unter extremer Trockenheit. Fachleute warnen, dass sich Hitze und Dürre gegenseitig verstärken und so die Folgen des Klimawandels immer spürbarer werden. Trauer um einen der erfolgreichsten deutschen Bierbrauer. Der langjährige Geschäftsführer von Erdinger Weißbräu, Werner Brombach, ist gestorben. Moritz Einzel erinnert.
4: Brombach sei im Alter von 86 Jahren nach kurzer schwerer Krankheit gestorben, teilte das Brauhaus in Erding mit. Er hatte sein Unternehmen im vergangenen Jahr in den Besitz einer Familienstiftung überführt. 1965 war Brombach in das Familiengeschäft eingestiegen und leistete einen erheblichen Beitrag dazu, dass Weißbier auch außerhalb Bayerns immer bekannter und beliebter wurde. Dabei bestand er darauf, ausschließlich in Erding zu brauen.
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6: Da bekommen wir heute einen Mix aus Sonne und Wolken. Gegen Abend können auch mal wieder mal Schauer und Gewitter mit dabei sein. Das Ganze heute bei Tagestopwerten bis zu 32 Grad.
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6: Da ist momentan alles frei soweit. Ich habe keine Meldungen für euch.
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6: Habe ich auch noch keinen. Wenn ihr was habt, 08000 1064 1064, die Nummer zu uns für Telefon und für WhatsApp.
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6: Und zum Wochenstart gibt's erstmal einen eurer Lieblings-80er. Hier ist Eric Carmen mit Hungry Eyes. Und einen Ausflug in einen waschechten Zauberwald habe ich gleich für euch. Und zwar in meinen 33 Dingen, die ihr in den Sommerferien unbedingt gemacht haben müsst. Gibt's wie gewohnt um 4:15 Uhr. Schönen Montagmorgen euch.

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0: Hier ist das Top FM Frühstücksradio. Schönen guten Morgen euch.
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0: Heute geht's in einen echten Zauberwald. Aber nicht an irgendein Filmset eines Disney-Films, sondern an einen der schönsten Flecken Natur bei uns in Oberbayern. Im Bergsteigerdorf Ramsau bei Berchtesgaden liegt ein Wald, der wirklich aussieht, als wäre Feenstaub drüber gestreut worden. Der Zauberwald am Hintersee, der entstand vor über 3500 Jahren durch einen gigantischen Felssturz. Die Natur hat da aus tonnenschweren Felsbrocken eine Landschaft geformt wie aus einem Traum. Wild, romantisch, mystisch. Das Wasser bahnt sich da seinen Weg durch die Steine, hat sich tief in den Boden geschliffen und lässt uns beim Wandern einfach nur staunen. Ausgezeichnet als eines der schönsten Geotope Bayerns ist der Zauberwald am Hintersee ein Bilderbuchausflug für die Sommerferien.
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2: Ich bin Hendrik Daum. Einen schönen guten Morgen. In Berlin ist in der Nacht ein Mann nach einem Streit zwischen mehreren Menschen auf offener Straße angeschossen und dabei tödlich verletzt worden. Sanitäter versuchten noch den 30-Jährigen wiederzubeleben. Er starb aber noch am Tatort im Stadtteil Charlottenburg. Nach Angaben der Polizei sind die mutmaßlichen Täter auf der Flucht. Die Mordkommission hat die Ermittlungen aufgenommen. Wenige Wochen vor der Landtagswahl in Sachsen-Anhalt hat Linken-Chef Pantisano angedeutet, dass seine Partei die dortige CDU unterstützen könnte. Im ZDF-Sommerinterview sagte er, die Linke habe in den letzten Jahren gezeigt, dass sie Verantwortung für dieses Land übernehme. Nun gelte es zu verhindern, dass in Sachsen-Anhalt eine rechtsextreme Partei an die Macht komme. Die AfD liegt in den Umfragen derzeit deutlich vorn. Der amtierende CDU-Ministerpräsident Schulze könnte deshalb auf Stimmen der Linken angewiesen sein, um wieder gewählt zu werden. Arbeitgeberpräsident Dulger hat die Politik aufgefordert, die tägliche Höchstarbeitszeit durch eine wöchentliche zu ersetzen. Die Spielräume der europäischen Arbeitszeitrichtlinie würden fast überall genutzt, nur nicht in Deutschland, so Dulger. Während das deutsche Gesetz die tägliche Arbeitszeit im Grundsatz auf 8 Stunden begrenzt, sieht die EU eine wöchentliche Höchstarbeitszeit von 48 Stunden vor. Union und SPD wollen eine entsprechende Möglichkeit auch hierzulande schaffen. Die Gewerkschaften dagegen warnen vor einem Ende des 8-Stunden-Tags. Trauer um einen der erfolgreichsten deutschen Bierbrauer. Der langjährige Geschäftsführer von Erdinger Weißbräu, Werner Brombach, ist gestorben. Moritz Einzel erinnert.
3: Brombach sei im Alter von 86 Jahren nach kurzer schwerer Krankheit gestorben, teilte das Brauhaus in Erding mit. Er hatte sein Unternehmen im vergangenen Jahr in den Besitz einer Familienstiftung überführt. 1965 war Brombach in das Familiengeschäft eingestiegen und leistete einen erheblichen Beitrag dazu, dass Weißbier auch außerhalb Bayerns immer bekannter und beliebter wurde. Dabei bestand er darauf, ausschließlich in Erding zu brauen.
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4: Und da haben wir heute Schauer und auch immer wieder mal ein bisschen Wind. Die sind aber relativ selten. Ansonsten Mix aus Sonne und Wolken und die Tagestopwerte liegen zwischen 29 und 34 Grad. Morgen dann erst sonnig, am Nachmittag ein bisschen Quellwolken, am Abend ein leichtes Schauer- und Gewitterrisiko. Tagestopwerte bis zu 30 Grad.
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4: Guten Morgen auf die Straßen. Da habe ich momentan nur eine Meldung und zwar die A96 München Richtung Lindau zwischen Schöffelding und Landsberg am Lech Ost. Da liegen Gegenstände auf der Straße. Ansonsten alles frei soweit.
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4: Da habe ich noch keinen. Wenn ihr was habt, 08000 1064 1064. Die Nummer zu uns für Telefon und für WhatsApp.
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4: Und zum Start in die Woche machen wir erst einmal ganz entspannt. Jetzt mit einem eurer Lieblings-80er, Kim Carnes mit Better Davis Eyes.

20 vor 6 ist. Hier ist das Top FM Frühstücksradio und jetzt kommen wir zu einem Mann, der in der Musikwelt den Spitznamen The Boss hat. Aber wie bekam eigentlich Bruce Springsteen diesen Spitznamen? Das war damals in der Anfangszeit, als Bruce Springsteen mit den ersten Bands in Clubs gespielt hat und er die finanzielle Regelung übernommen hat. Die Leute, die wurden damals in bar bezahlt und er ist dann zu seinen Jungs hingegangen und hat gesagt, so hier, das ist für dich, das ist für dich. Und seine Bandmitglieder haben dann gemeint, hey, er ist eigentlich wie der Boss. Und witzigerweise hat es Bruce Springsteen damals immer gesagt, dass er den Titel überhaupt nicht gemocht hat, weil er den Eindruck eines autoritären Chefs überhaupt nicht ausstehen kann. Ja, heute hat er sich damit abgefunden und der Name passt halt einfach wunderbar, weil er als einer der erfolgreichsten Musiker der Welt. Na, zu wem könnte der Titel The Boss sonst besser passen? Und hier ist er, Bruce Springsteen, mit einem seiner größten Hits aus dem Jahr 84. Hier ist Born in the USA. Schönen guten Morgen euch.

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0: Heute auch wieder über 30 Grad bei uns in Oberbayern. Und neulich hat es bei mir am Auto 42 Grad angezeigt. Aber warum ist denn bei den Autoanzeigen gefühlt die Temperatur immer ein bisschen höher als real?
2: Die Temperaturanzeige im Auto misst die Lufttemperatur nicht wie ein normales Thermometer. Der Sensor sitzt meistens vorne hinter dem Kühlergrill und bekommt dadurch auch die Hitze mit, die von der aufgeheizten Straße abstrahlt. Und deshalb zeigt das Auto an sonnigen Tagen oft ein paar Grad mehr an, als tatsächlich in der Luft gemessen werden. Im Sommer ist das meistens nicht so schlimm, im Winter kann das aber täuschen, weil es eben trotz ein paar Grad plus auf der Anzeige draußen schon glatt sein kann.
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3: Mit Zoe Mesenbrink. Schönen guten Morgen. Viel Sonne, wenig Regen. Im Juni und Juli war es in Westeuropa so heiß wie nie seit Beginn der Aufzeichnungen. Das zeigen neue Daten des EU-Klimabeobachtungsprogramm Copernicus.
4: Im Juli war es vor allem in Spanien, Frankreich, Deutschland, Österreich und Ungarn extrem trocken. Und ausgetrocknete Böden verstärken die Hitze nochmal. Der Wasserstand von Seine, Rhein und Donau war außergewöhnlich niedrig und auch die Meere haben sich so stark aufgehitzt wie noch nie in einem Juli. Thomas Bremser, Nachrichtenredaktion.
3: Das Bayerische Landesamt für Umwelt hat vor wenigen Tagen gemeldet, dass die Grundwasserstände auf dem niedrigsten Stand seit 5 Jahren sind. Er hat das Weißbier in der ganzen Welt bekannt gemacht. Jetzt heißt es Abschied nehmen. Werner Brombach, einer der erfolgreichsten deutschen Bierbrauer, ist im Alter von 86 Jahren gestorben. Er war viele Jahre lang Inhaber und Geschäftsführer der Erdinger Weißbräu. Auch Ministerpräsident Markus Söder würdigt Brombach. Er habe es geschafft, die Welt zu erobern und dennoch einen festen Platz in der Heimat zu behalten. Wer in München spontan und ohne öffentliche Verkehrsmittel von A nach B will, muss bei Fahrdiensten wie Uber oder Bolt seit rund einem Monat deutlich mehr zahlen. Jetzt sind nach Angaben des Verwaltungsgerichts 3 Eilverfahren gegen die neuen Mindestpreise eingegangen. Laut Bolt ist die Nachfrage seit dem Start der neuen Regelung um 44% eingebrochen. Insgesamt seien rund 40.000 Fahrten ausgefallen. Mit der Regelung sollen sich die Fahrdienste am Taxitarif orientieren, um einen fairen Wettbewerb zu sichern.
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5: Wann wart ihr das erste Mal bei einem richtigen Konzert? Für viele Kinder ist das ein Erlebnis, das sie nicht so schnell vergessen. Und hier in München sollen jetzt noch mehr Kinder diese Erfahrung machen können, und zwar kostenlos. Im Bergson Kunstkraftwerk stehen viele Konzerte speziell für Kinder auf dem Programm. Die Stadtsparkasse München übernimmt die Kosten, damit Familien unabhängig vom Budget dabei sein können. Die kostenlosen Kinderkonzerte starten im Oktober. Aus München, Juliane Jobst.
3: Und mehr Nachrichten aus Oberbayern gibt's auch wieder in einer halben Stunde in den Top FM Nachrichten.
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7: Heute ist ein bisschen windig. Wir bekommen einen Mix aus Sonne und Wolken und im Tagesverlauf immer wieder auch Schauer und Gewitter. Momentan Moosburg an der Stadthalle 16 Grad, Bergkirchen im Kreis Dachau 18. Tagestopwerte heute bis zu 34 Grad. Und dann morgen geht's genauso weiter. Wir haben auch wieder einen Mix aus Sonne und Wolken. Leichte Schauer- und Gewitterrisiko. Tagestopwerte bis zu 30 Grad.
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7: Guten Morgen auf die Straßen. Eine Meldung gibt's von der A96 München Richtung Lindau. Zwischen Schöffelding und Landsberg, da liegt ein Gegenstand auf der Straße. Sonst alles frei.
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7: Da wird geblitzt in Dachau, Münchner Straße, Taufkirchen, Kreis Erding, Fichtenstraße. Caro meldet Weilheim, Andreas Schmidtner Straße, Dankeschön. Und München, Pelkhofenstraße beidseitig. 08000 1064 1064, die Nummer zu uns, wenn ihr auch noch was habt.
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7: Schönen guten Morgen euch. Und während die Kids heute wieder schön ausschlafen, wünschen sich alle anderen heute auch Sommerferien. Ich wäre auf jeden Fall voll dabei. Aber wir machen einfach das Beste draus. Jetzt mit einem eurer Lieblings-80er. Hier ist Alan Parsons Project mit Don't Answer Me. Lasst es euch gut gehen.

0: Im Freibad, im Biergarten oder im Supermarkt. Viele Kinder verdienen sich gerade was im Ferienjob dazu. Und wir wollen heute von euch wissen, was war euer schönster Ferienjob? Hier ist das Top FM Frühstücksradio und ich habe früher immer im Gartenbaubetrieb meiner Eltern gejobbt und das war total cool, weil ich hatte immer Geld für jede Menge Quatsch. Was euer schönster Ferienjob war, haben wir euch in Landsberg gefragt.
1: Mein schönster Ferienjob war, ich glaube, tatsächlich in der Eisdiele. Das war eigentlich ganz cool, weil da war es gekühlt alles und man hat nach der Schicht immer noch ein leckeres Eis umsonst bekommen.
2: Ich war mal Animateur in einem Ferienlager für Kinder und habe die da so ein bisschen unterhalten und muss sagen, es hat echt mega viel Spaß gemacht.
3: Ich bin total gern mit Hunden spazieren gegangen. Ich habe selber keinen und deswegen war es total schön, für ein bisschen Geld mit denen einfach raus an die frische Luft und die Sonne genießen.
0: Mal auch wenn es damals vielleicht manchmal ein bisschen nervig war, gell? Oh, jetzt sind Ferien, top, gehen in den Ferien. Da möchte man auch lieber mit den anderen irgendwo im Freibad oder am See liegen. Aber trotzdem war es auch irgendwie schön und irgendwie so ein bisschen Geld auf der Seite zu haben, das war schon auch nicht schlecht damals als Schulkind, ne? Ich erinnere mich auf jeden Fall immer gern zurück an meine Ferienjobs. War auch eine tolle Lehre, auch um mit Geld umzugehen, das zu wertschätzen, gell? Was war denn euer schönster Ferienjob? Schickt mir gerne WhatsApp rein an die 08000 1064 1064. Ihr hört Radio Top FM. Schönen guten Morgen euch.

17 Minuten nach 6. Montagmorgen, zweite Sommerferienwoche und was da so bei uns in Oberbayern abgeht, das sage ich euch jetzt. Hier ist das Top FM Frühstücksradio und heute Abend feiert der neue Eberhofer Film Im Matheser in München Premiere. Steckerlfisch-Fiasko heißt der, läuft ab Donnerstag im Kino und vielleicht laufen wir uns bei der Premiere ja über den Weg, darf mich freuen. Dann läuft schon die Planung für die partielle Sonnenfinsternis am Mittwoch. Wo schauen wir, brauchen wir noch Sonnenfinsternisbrillen? Fast 90% der Sonne werden durch den Mond verdeckt. Los geht's um kurz nach 19 Uhr. Höhepunkt ist dann gut eine Stunde später. Und das Wetter für Mittwoch, das sieht auch gut aus. Und nach der Sonnenfinsternis können wir gleich weiter zum Himmel schauen. Da gibt's noch den Höhepunkt der Perseiden und bis zu 100 Sternschnuppen pro Stunde. Am Freitag startet dann der Nachtmarkt in Herrsching am Ammersee. Da gibt's direkt am Wasser wieder Kunst, Kreativität, Live-Musik und ein großes Kinderprogramm. Und das Ganze 10 Tage lang. Am Freitag ist beim Einkaufen dann wieder mehr los, denn am Samstag, da ist schon wieder Feiertag, Maria Himmelfahrt steht an. Und am Samstag ist außerdem das Hans-Sachs-Straßenfest in München. Da feiert das ganze Glockenbachviertel und OB Krause hat sich auch angekündigt. Und außerdem ist am Samstag und am Sonntag wieder der beliebte Fürstenfelder Töpfer- und Kunsthandwerkermarkt. Jetzt aber erstmal rein in den Montag mit Lynyrd Skynyrd und Sweet Home Alabama hier bei Radio Top FM.

0: Und für euren Montagmorgen Frühstückskaffee gibt's hier gleich im Top FM Frühstücksradio eine Hymne aus den 80ern. U2 mit Pride gibt's gleich nach den Nachrichten um 6:30.
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7: Mit Zoe Mesenbrink. Schönen guten Morgen. So heiß war es im Juni und Juli in Westeuropa seit Beginn der Aufzeichnungen noch nie. Das hat das EU-Klimabeobachtungsprogramm Copernicus jetzt gezeigt. Auch Oberbayern kämpft mit der Hitze. Im Kreis Ebersberg mussten am Wochenende gleich 2 Brände in der Natur gelöscht werden. Dort wurde aber auch Brandstiftung nicht ausgeschlossen. Immer mehr Menschen in Deutschland nutzen E-Scooter als Verkehrsmittel, vor allem für kurze Wege. Daten des Versicherungsverbands GDV zeigen, dass es in Deutschland immer mehr E-Scooter gibt. Letztes Jahr waren über 1,6 Millionen versichert, über 300.000 mehr als im Jahr davor. Hohe Flammen, eine schwarze Rauchsäule und ein Schaden von mehreren 100.000 €. Am Wochenende hat es in einem Edeka in München gebrannt. Fotos und Videos dazu sind auf Social Media viral gegangen. Verletzt wurde zum Glück niemand. Die Polizei sucht jetzt nach der Ursache für den Brand. Der Wasserturm in Dachau verschwindet, zumindest vorübergehend. Heute startet die Demontage des Industriedenkmals aus dem Jahr 1951. Geplant ist, dass der Turm zerlegt und restauriert wird. Bis Ende des Monats sollen die Arbeiten abgeschlossen sein. Dadurch soll der Wasserturm auch in Zukunft an die lokale Industriegeschichte erinnern. Und mehr Nachrichten aus Oberbayern gibt's auch wieder in einer halben Stunde in den Top FM Nachrichten.
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0: Und da haben wir heute einen Mix aus Sonne und Wolken. Gegen Nachmittag und am Abend wieder vereinzelt Schauer und Gewitter. Und die Tagestopwerte liegen heute zwischen 30 und 34 Grad. Gerade im Moment messen wir in München an der Frauenkirche 20 Grad und in Penzberg, das sind es 18. Wie geht's die Woche weiter? Morgen weiterhin Mix aus Sonne und Wolken, abends wieder Schauer und Gewitter. Und auch am Mittwoch das gleiche nochmal. Tagestopwerte immer so um die 30 Grad.
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0: Guten Morgen auf die Straßen. Vorsicht bitte A8 München Richtung Salzburg zwischen Weyern und Irschenberg, da liegen Reifenteile auf der Straße. Ansonsten alles frei soweit.
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0: Da habe ich einen in Emmering, Kreis Ebersberg, die Asslinger Straße. Danke an die Christine fürs Melden. Garching, Kreis München, Münchner Straße. Weilheim, Andreas-Schmidtner Straße. Und in München die Pelkofenstraße beidseitig. Wenn ihr noch was habt, 08000 1064 1064, die Nummer zu uns für Telefon und für WhatsApp.
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0: Einen schönen guten Morgen wünsche ich euch. Und das ist auch was Schönes in den Sommerferien. Die Kids, die schlafen noch. Und die Eltern, die haben ein ganz entspanntes Frühstück. Und dazu gibt's jetzt U2 mit Pride.

0: 6.40 Uhr. Schönen guten Morgen euch. Hier ist das Top FM Frühstücksradio.
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0: 85 Meter tief ist der Apnoe-Taucher Minja Marinkovic am Wochenende im Starnberger See getaucht, mit nur einem Atemzug. Das wäre deutscher Rekord gewesen, doch beim Auftauchen wurde er 3 Meter vor der Oberfläche ohnmächtig. Deshalb zählt der Rekord leider nicht. Dem 29-Jährigen geht's aber gut und er will es wieder versuchen. Supermodel Heidi Klum feiert kurz vor der Wiesn auch heuer wieder ihr große Promi-Party im Münchner Hofbräufest. Ihr Heidi-Fest läuft dieses Mal allerdings auf RTL statt bei ProSieben. Es soll noch größer und lauter werden. Wer auf der Bühne steht, ist aber noch geheim. Im vergangenen Jahr waren unter anderem Thomas Anders, Lou Bega und Hathaway dabei. Viele von uns schlafen zu wenig. Forscher haben jetzt untersucht, wie viel Schlaf wir brauchen, damit unser Gehirn möglichst lange jung bleibt. Das optimale Maß liegt demnach bei Männern bei exakt 7 Stunden und 42 Minuten. Bei Frauen sind es 7 Stunden und 48 Minuten. Dann müssen wir jetzt, glaube ich, nochmal die Augen ein bisschen zumachen, oder?
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0: Ich wünsche euch einen guten Wochenstart. Hier ist das Top FM Frühstücksradio. Und jetzt wieder ein Tipp, dass wir leichter durch den Alltag kommen.
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0: Im Sommer geht doch nichts über einen richtig guten Eiskaffee. Und den können wir mit deinem Tipp, Juliane, auch super easy daheim zubereiten.
2: Und dafür müssen wir einfach nur Kaffee kochen, den dann abkühlen lassen und dann füllen wir alles in eine Eiswürfelform. Über Nacht einfrieren und am nächsten Tag die Kaffee-Eiswürfel einfach ins Glas geben. Mit kalter Milch oder Hafermilch aufgießen und schon haben wir einen richtig cremigen Eiskaffee. Und morgen, wie wir unseren Pool jetzt im Sommer auch ohne Chemiekeule blitzeblank putzen.
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0: Hier ist das Top FM Frühstücksradio und gleich nach den Nachrichten um 7 gibt's einen eurer Lieblings-80er. Phil Collins mit Don't Lose My Number.
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11: Mit Zoe Mesenbrink. Schönen guten Morgen. Die Klimaanlagen in Oberbayern laufen täglich auf Hochtouren. Viele zieht es an die Seen und in Bayern wurde vor wenigen Tagen der niedrigste Grundwasserstand seit 5 Jahren gemeldet. Die Hitzewellen zeigen sich auch in den neuen Daten des EU-Klimabeobachtungsprogramms Copernicus. Demnach war es in Westeuropa im Juni und Juli so heiß wie noch nie seit Beginn der Aufzeichnungen. Durchschnittlich waren es in dem Zeitraum rund 21,6 Grad, also fast 2,8 mehr als der langjährige Referenzwert. Wird dieser Vermisstenfall nach über 3,5 Jahren jetzt doch noch gelöst? Die Unterhachingerin Vanessa Huber wurde im November 2022 vermisst gemeldet. Jetzt soll sie in Rostock gesehen worden sein. Inzwischen gibt es auch aktuelle Videoaufzeichnungen. Die Polizei nimmt die Hinweise sehr ernst. Außerdem werden Überwachungsvideos aus einem Hotel ausgewertet. Die Polizei hofft auf weitere Hinweise. Seit Juli ist die Nachfrage beim Fahrdienst Bolt in München um 44% eingebrochen. Grund ist eine neue Regelung der Tarife. Seit rund einem Monat gelten für Uber, Bolt und andere Anbieter Mindestpreise. Jetzt sind am Verwaltungsgericht 3 Eilverfahren dagegen eingegangen. Die Idee der Mindestpreise ist, dass sich Fahrdienste am Taxitarif orientieren müssen. So soll der Wettbewerb fairer werden. Der Taxivermittler Freenow spricht von einem positiven Effekt. Der Fahrdienst Bolt berichtet von rund 40.000 ausgefallenen Fahrten.
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12: Eberhofer Fans, aufgepasst, Franz ist wieder da. Der neue Eberhofer Krimi Steckerlfisch-Fiasko startet offiziell erst am Donnerstag. Im Scala-Kino hier in Fürstenfeldbruck könnt ihr ihn aber schon einen Tag früher sehen. Übermorgen gibt's bei den Preview-Vorstellungen für alle Besucher ein Freibier dazu. Film anschauen, zurücklehnen und vielleicht schon mal miträtseln, wer diesmal der Mörder ist. Aus Fürstenfeldbruck, Sandra Sedelmeier.
11: Und mehr Nachrichten aus Oberbayern gibt's auch wieder in einer halben Stunde in den Top FM Nachrichten.
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0: Da bekommen wir heute auch wieder einen Mix aus Sonne und Wolken. Es ist ein bisschen windig und gegen Abend haben wir wieder ein leichtes Schauer- und Gewitterrisiko. Tagestopwerte 30 bis 34 Grad. In Olching am Grünanger messen wir gerade schon 18. In Taufkirchen im Kreis München sind es 20. Und morgen und auch am Mittwoch geht es genauso weiter wie heute.
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0: Vorsicht bitte A96 München Richtung Lindau zwischen Schöffelding und Landsberg am Lech Ost. Da ist der Standstreifen blockiert, ein Auto ist da liegen geblieben. Dann haben wir die B304 Wasserburg am Inn Richtung München zwischen Kirchseeron und Zornerding Ost. 18 Minuten plus. Und die A96 Lindau Richtung München zwischen Dreieck München Südwest und Gräfelfing dauert es 5 Minuten länger. Sonst alles frei.
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0: Geblitzt wird Dachau, die Münchner Straße, Garching, Kreis München, Münchner Straße, in Emmering, Kreis Ebersberg, die Asslinger Straße und noch in München, Pilgersheimer Straße, kommt vom Domi. Dankeschön. Wenn ihr noch was habt, her damit per Telefon oder WhatsApp unter 08000 1064 1064.
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0: Am Mittwoch gibt's Kino am Sternenhimmel. Wir bekommen eine partielle Sonnenfinsternis. Müssen wir unbedingt zuschauen. Aber bitte nicht einfach so. Was unsere Augen dabei abbekommen können und vor allem, wie wir sicher zuschauen, das klären wir gleich mit einer Augenexpertin um 7:10 hier im Top FM Frühstücksradio.

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1: 7.11 Uhr. Die nächste in dem Ausmaß ist erst wieder in knapp 50 Jahren. Deswegen sollten wir die jetzt auf keinen Fall verpassen. Hier ist das Top FM Frühstücksradio und am Mittwochabend sehen wir bei uns in Oberbayern eine partielle Sonnenfinsternis. Fast 90% der Sonne wird durch den Mond verdeckt. Ein außergewöhnliches Spektakel. Und warum wir zum Zuschauen eine Schutzbrille tragen, erklärt Lucia Lindner vom Bayerischen Landesinnungsverband für Augenoptik und Optometrie.
2: Dann laufen wir Gefahr, dass wir uns die Netzhaut, den Augenhintergrund verbrennen. Das Verrückte ist, dass wir das gar nicht mitbekommen würden, weil die Netzhaut gar keine Schmerzrezeptoren hat. Man guckt in die Sonne und sieht danach so Schatten quasi von der Sonnenfinsternis.
1: Und wie merken wir überhaupt, dass unsere Netzhaut im Auge Schaden genommen hat?
2: Manchmal kennt man das ja, wenn man in Richtung Sonne guckt oder in Richtung einer Lichtquelle und dann ist man danach erstmal so geblendet. Wenn ich jetzt wirklich Netzhautschäden haben würde, dann würde dieses Blendegefühl auch nach längerer Zeit nicht weggehen.
1: Und da dann natürlich unbedingt zum Augenarzt gehen. Aber mit der Schutzbrille, da sind wir auf jeden Fall sicher. Und da bitte nicht sparen.
2: Wenn wir hier günstige Sonnenfinsternisbrillen nehmen, die eher so Folienbrillen sind, dann erscheint die Sonne durch diese Brille sowieso nochmal rötlicher und nochmal dunkler. Das heißt, sie laufen Gefahr, dass sie vielleicht gar nicht so gut eine Sonnenfinsternis sehen. Und deswegen kann ich empfehlen, da wirklich zu hochwertigen, in Deutschland hergestellten Sonnenfinsternisbrillen zurückzugreifen.
1: Und worauf wir bei einer Sonnenfinsternisbrille unbedingt achten müssen, das seht ihr auf topfm.de.

0: Hier ist das Top FM Frühstücksradio. Schönen guten Morgen euch.
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0: Heute geht's in einen echten Zauberwald. Aber nicht an irgendein Filmset eines Disney-Films, sondern an einen der schönsten Flecken Natur bei uns in Oberbayern. Im Bergsteigerdorf Ramsau bei Berchtesgaden liegt ein Wald, der wirklich aussieht, als wäre Feenstaub drüber gestreut worden. Der Zauberwald am Hintersee, der entstand vor über 3500 Jahren durch einen gigantischen Felssturz. Die Natur hat da aus tonnenschweren Felsbrocken eine Landschaft geformt wie aus einem Traum. Wild, romantisch, mystisch. Das Wasser bahnt sich da seinen Weg durch die Steine, hat sich tief in den Boden geschliffen und lässt uns beim Wandern einfach nur staunen. Ausgezeichnet als eines der schönsten Geotope Bayerns ist der Zauberwald am Hintersee ein Bilderbuchausflug für die Sommerferien.
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15: Mit Zoe Mesenbrink. Schönen guten Morgen. Es ist heiß in Oberbayern, aber auch allgemein in Westeuropa. Das zeigen Daten des EU-Klimabeobachtungsprogramms Copernicus. Demnach waren Juni und Juli die heißesten in Westeuropa seit Beginn der Aufzeichnungen. Zudem hält die Trockenheit in vielen Regionen an. Im Kreis Freising gilt wegen der Trockenheit aktuell teils die Waldbrandgefahrenstufe 4 von 5. Wie geht es in der Pflege weiter? Der Berufsverband der Kinder- und Jugendärzte sieht einen massiven Personalnotstand in der Pflege, vor allem in der Spezialpflege für Frühgeborene und Intensivpatienten. Das größte Problem sei die Reform in der Pflegeausbildung. Auszubildende müssen deshalb anfangs mit Erwachsenen arbeiten. Es wird gefordert, die Reform zurückzudrehen. Wer im Landkreis Dachau mit dem Bus unterwegs ist, muss jetzt im August umplanen. Dem MVV geht aktuell aufgrund eines erhöhten Krankenstandes das Fahrpersonal aus. Ab heute fährt die Linie 711 in Karlsfeld deshalb bis Ende des Monats nur noch im 40-Minuten-Takt. Pendler werden gebeten, ihre Fahrten umzuplanen. Antonia Niedermeyer aus Bruckmühl im Landkreis Rosenheim hat am Abend Geschichte geschrieben. Die 23-Jährige ist die erste deutsche Radsportlerin, die nach der Tour de France der Frauen mit einem Wertungstrikot nach Hause kommt. Sie wurde gestern als beste Nachwuchsfahrerin ausgezeichnet und hat das weiße Trikot bekommen. In der Gesamtwertung wurde sie Vierte. Und mehr Nachrichten aus Oberbayern gibt's auch wieder in einer halben Stunde in den Top-FM-Nachrichten.
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0: Und heute haben wir einen Mix aus Sonne und Wolken. Es ist ein bisschen windig und die Tagestopwerte, die erreichen 30 bis 34 Grad. Gegen Nachmittag sind dann wieder örtlich Schauer und Gewitter möglich. Momentan messen wir in Poing im Kreis Ebersberg 20 Grad, in Denklingen im Kreis Landsberg, das sind 19. Wir schauen uns die nächsten Tage an. Morgen der Dienstag und auch der Mittwoch werden ähnlich. Mix aus Sonne und Wolken, leichte Schauer und Gewitterrisiko gegen Abend und Temperaturen um die 30 Grad.
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0: Guten Morgen auf die Straßen. Vorsicht bitte A94 München Richtung Passau, zwischen Parsdorf und Markt Schwaben. Da liegt eine Gummimatte auf der Straße. Dann dauert es am längsten auf der A96 Lindau Richtung München, zwischen Dreieck München Südwest und Gräfelfing. Da dauert es 18 Minuten länger. Die AB304 Wasserburg am Inn Richtung München, zwischen Kirchseeon und Zornerding Ost, 9 Minuten plus. Und dann habe ich noch die A995 Kreuz München Süd Richtung München, zwischen Taufkirchen West und Unterhaching, da 4 Minuten plus. Überall sonst seid ihr in unter 4 Minuten durch.
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0: Tutzing, Kreis Starnberg, Lindemannstraße. Schondorf am Ammersee, Kreis Landsberg, die Landsberger Straße. Dann habe ich Erding, die Lagerhausstraße. Und die Hanna meldet München, Mitterfeldstraße. Beidseitig Dankeschön. Wenn ihr noch was habt, 08000 1064 1064. Die Nummer zu uns für Telefon und für WhatsApp.
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0: Einen schönen guten Morgen wünsche ich euch. Und es gibt so Songs, da ist auch ein Montagmorgen gleich vergessen und denkst dir, boah, das Leben ist einfach schön. Und genau diese Songs, die spielen wir bei Radio Top FM. Jetzt einer eurer Lieblings-80er von Manfred Mann's Earth Band.

0: Schönen guten Morgen euch. Hier ist das Top FM Frühstücksradio.
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0: 30 Sekunden und einen Buchstaben gibt's für euch. Und damit ihr in eurem Urlaub mit eurem Schatzi auf den schönsten Golfplätzen der Welt spielen könnt, schenken wir euch den ersten Schritt, der dafür nötig ist. 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Das ist unser Wochenpreis und wir spielen heute Morgen mit der Lena aus Türkenfeld im Kreis Fürstenfeldbruck. Servus Christi.
2: Hi, servus.
0: Unsere Schiedsrichterin ist Juliane.
3: Liebe Lena, schön, dass du dabei bist und wir starten direkt mit deinem Buchstaben.
4: J-W-S-R-D-E-S-W.
3: Und du spielst heute mit dem W wie Wilhelm.
2: Wunderbar.
3: Super.
0: Wenn dir nichts einfällt, dann sagst du einfach
2: weiter.
0: Die spannendsten 30 Sekunden deines Morgens starten jetzt. Eine Stadt mit W.
2: Würzburg.
0: Obst.
2: Wassermelone.
0: Ein Tier.
2: Ein Wolf.
0: Schulfach.
2: Wissenschaft.
0: Farbe.
2: Weiß.
0: Essen.
2: Weißwurst.
0: Hobby.
2: Wandern.
0: Ein See.
2: Der Weichensee.
0: Körperteil.
2: Wade.
0: Im Badezimmer.
2: Waschbecken.
0: Sternzeichen.
2: Widder.
0: Pflanze.
2: Weiter.
0: Haushaltsgerät.
2: Wasserkocher.
3: So, meine Liebe, 10 richtige sind's geworden, da kann man nicht meckern. Wow, was für ein Wochenstart, richtig gut.
2: Ja, super.
0: Vielen Dank dir, dass du heute mit dabei warst. Und wenn ihr auch noch mitzocken wollt, hey, gerne anmelden auf topfm.de oder über die TopFM-App. Die nächste Runde Stadtland Fluss Plus gibt's morgen wie gewohnt um 7.40 Uhr.

Da, wo der Ex-Nationaltorhüter Jens Lehmann auftaucht, ist meistens was los. Diesmal bei den Münchner Löwen. Hier ist das Top-FM Frühstücksradio, 7.46 Uhr. Und Lehmann wollte am Freitagabend für das Heimspiel der 60er offenbar ganz nah ans Grünwalder Stadion und hat seinen Porsche in einem abgesperrten Bereich in einem Wohngebiet geparkt. Seine Erklärung laut Augenzeugen, er habe einen Termin bei 1860. Die Polizei sah das aber offenbar anders und verpasste dem 56-Jährigen ein Knöllchen. Spannender ist aber die Frage, was hat Lehmann bei den Löwen vor? Angeblich soll er schon vor der Insolvenz Interesse an einem Einstieg bei den 60ern gezeigt haben. Wir bleiben dann natürlich für euch dran. Startet gut in den Montag, jetzt mit Tina Turner und GoldenEye hier bei Radio Top FM.

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9: Mit Zoe Mesenbrink, schönen guten Morgen. Viel Sonne, wenig Regen. Im Juni und Juli war es in Westeuropa so heiß wie nie seit Beginn der Aufzeichnungen. Das zeigen neue Daten des EU-Klimabeobachtungsprogramms Copernicus.
10: Im Juli war es vor allem in Spanien, Frankreich, Deutschland, Österreich und Ungarn extrem trocken. Und ausgetrocknete Böden verstärken die Hitze nochmal. Der Wasserstand von Seine, Rhein und Donau war außergewöhnlich niedrig und auch die Meere haben sich so stark aufgehitzt wie noch nie in einem Juli. Thomas Bremser, Nachrichtenredaktion.
9: Laut dem Bayerischen Landesamt für Umwelt sind die Grundwasserstände auf dem niedrigsten Stand seit 5 Jahren. Er war viele Jahre Inhaber und Geschäftsführer der Erdinger Weißbräu und hat das Weißbier in der ganzen Welt bekannt gemacht. Werner Brombach, einer der erfolgreichsten deutschen Bierbrauer, ist im Alter von 86 Jahren gestorben. Auch Ministerpräsident Markus Söder würdigt Brombach. Er habe es geschafft, mit dem Erdinger Weißbier die Welt zu erobern und dennoch einen festen Platz in der Heimat zu behalten und nur in Erding zu brauen. Wer in München spontan und ohne öffentliche Verkehrsmittel von A nach B will, muss bei Fahrdiensten wie Uber oder Bolt seit rund einem Monat deutlich mehr zahlen. Jetzt sind nach Angaben des Verwaltungsgerichts 3 Eilverfahren gegen die neuen Mindestpreise eingegangen. Laut Bolt ist die Nachfrage seit dem Start der neuen Regelung um 44% eingebrochen. Insgesamt seien rund 40.000 Fahrten ausgefallen. Mit der Regelung sollen sich die Fahrdienste am Taxitarif orientieren, um einen fairen Wettbewerb zu sichern.
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11: Die Hitzewelle macht vielen Gewässern zu schaffen und liefert Forschenden aber gleichzeitig wichtige Erkenntnisse. Für eine Untersuchung hat die TU München die künstliche Wassereinspeisung hier in den Haringer Bach für einige Tage gestoppt. So konnten sie beobachten, was bei Niedrigwasser- und Trockenperioden im Bach passiert. Im Mittelpunkt stehen vor allem die Tiere im Wasser, von der Bachforelle bis zum kleinen Bachflohkrebs. Die Ergebnisse sollen jetzt helfen, den Lebensraum Bach besser zu verstehen und ihn auch mit Blick auf den Klimawandel zu schützen. Aus Oberhaching, Juliane Jobst.
12: Und mehr Nachrichten aus Oberbayern gibt's auch wieder in einer halben Stunde in den Top FM Nachrichten.
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14: Da messen wir in München an der Residenz 23 Grad, Maisach im Kreis Fürstenfeldbruck sind es 21. Heute Mix aus Sonne und Wolken, stellenweise Schauer und Gewitter bei 30 bis 34 Grad Tagestopwerten. Morgen weiter Mix aus Sonne und Wolken, gegen Abend Schauer und Gewitter bis zu 30 Grad und am Mittwoch das gleiche Spiel nochmal.
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14: Da dauert es am längsten gerade eben auf der B304 Wasserburg am Inn Richtung München zwischen Kirchseeon und Zorneding-Ost. 10 Minuten braucht ihr hier länger. Dann die A96 Lindau Richtung München zwischen Leim und Sendling 5 Minuten plus. Und die A9 Nürnberg Richtung München zwischen Langenbruck und Dreieck-Holledau. Da braucht ihr 2 Minuten länger. Überall sonst seid ihr in unter 2 Minuten durch.
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14: Wird geblitzt im Berg, Kreis Starnberg. Die Berger Straße kommt vom Janek, dankeschön. Erding, Lagerhausstraße. In Schondorf am Ammersee, die Landsberger Straße, kommt vom Paul, auch dir merci. Und noch in München, die Mitterfeldstraße beidseitig. Wenn ihr noch was beisteuern wollt, jederzeit per Telefon oder WhatsApp unter 08000 1064 1064.
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14: Einen schönen guten Morgen wünsche ich euch. Zweite Ferienwoche, die Kids haben frei. Aber einige, die verdienen sich auch ein bisschen was dazu und machen einen Ferienjob. Und dann fragen wir euch heute, was habt ihr denn früher so für Ferienjobs gemacht? Sprechen wir gleich drüber, um 10 nach 8. Und jetzt erstmal Guns N' Roses. Schönen guten Morgen euch.

0: Im Freibad, im Biergarten oder im Supermarkt. Viele Kinder verdienen sich gerade was im Ferienjob dazu. Und wir wollen heute von euch wissen, was war euer schönster Ferienjob? Hier ist das Top FM Frühstücksradio und ich habe früher immer im Gartenbaubetrieb meiner Eltern gejobbt und das war total cool, weil ich hatte immer Geld für jede Menge Quatsch. Was euer schönster Ferienjob war, haben wir euch in Landsberg gefragt.
1: Mein schönster Ferienjob war, ich glaube tatsächlich in der Eisdiele. Das war eigentlich ganz cool, weil da war es gekühlt alles und man hat nach der Schicht immer noch ein leckeres Eis umsonst bekommen.
2: Ich war mal Animateur in einem Ferienlager für Kinder und habe die da so ein bisschen unterhalten und muss sagen, es hat echt mega viel Spaß gemacht.
3: Ich bin total gern mit Hunden spazieren gegangen. Ich habe selber keinen und deswegen war es total schön, für ein bisschen Geld mit denen einfach raus an die frische Luft und die Sonne genießen.
0: Weil auch wenn es damals vielleicht manchmal ein bisschen nervig war, gell, oh, jetzt sind Ferien, top, gehen in den Ferien, dann möchte man auch lieber mit den anderen irgendwo im Freibad oder am See liegen. Aber trotzdem war es auch irgendwie schön und irgendwie so ein bisschen Geld auf der Seite zu haben.

haben, das war schon auch nicht schlecht damals als Schulkind, ne? Ich erinnere mich auf jeden Fall immer gern zurück an meine Ferienjobs. War auch eine tolle Lehre, auch um mit Geld umzugehen, das zu wertschätzen, gell? Was war denn euer schönster Ferienjob? Schickt mir gerne WhatsApp rein an die 08000 1064 1064. Ihr hört Radio Top FM. Schönen guten Morgen euch.

Montagmorgen, zweite Sommerferienwoche und was da so bei uns in Oberbayern abgeht, das sage ich euch jetzt. Hier ist das Top FM Frühstücksradio und heute Abend feiert der neue Eberhofer Film Im Matheser in München Premiere. Steckerlfisch-Fiasko heißt der, läuft ab Donnerstag im Kino und vielleicht laufen wir uns bei der Premiere ja über den Weg, darf mich freuen. Dann läuft schon die Planung für die partielle Sonnenfinsternis am Mittwoch. Wo schauen wir, brauchen wir noch Sonnenfinsternisbrillen? Fast 90% der Sonne werden durch den Mond verdeckt. Los geht's um kurz nach 19 Uhr. Höhepunkt ist dann gut eine Stunde später. Und das Wetter für Mittwoch, das sieht auch gut aus. Und nach der Sonnenfinsternis können wir gleich weiter zum Himmel schauen. Da gibt's noch den Höhepunkt der Perseiden und bis zu 100 Sternschnuppen pro Stunde. Am Freitag startet dann der Nachtmarkt in Herrsching am Ammersee. Da gibt's direkt am Wasser wieder Kunst, Kreativität, Live-Musik und ein großes Kinderprogramm. Und das Ganze 10 Tage lang. Am Freitag ist beim Einkaufen dann wieder mehr los, denn am Samstag, da ist schon wieder Feiertag, Maria Himmelfahrt steht an. Und am Samstag ist außerdem das Hans-Sachs-Straßenfest in München. Da feiert das ganze Glockenbachviertel und OB Krause hat sich auch angekündigt. Und außerdem ist am Samstag und am Sonntag wieder der beliebte Fürstenfelder Töpfer- und Kunsthandwerkermarkt. Jetzt aber erstmal rein in den Montag mit Alphaville und Forever Young hier im Top FM Frühstücksradio.

0: 8.28 Uhr und Forscher haben jetzt was Interessantes rausgefunden, wie lange wir schlafen müssen, damit unser Gehirn möglichst lang jung bleibt. Das verrate ich euch in einer Viertelstunde in meinem Top FM Newspresso, den drei Fakten, dass ihr heute beim Smalltalk glänzen könnt.
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10: Mit Zoe Mesenbrink. Schönen guten Morgen. So heiß war es im Juni und Juli in Westeuropa seit Beginn der Aufzeichnungen noch nie. Das hat das EU-Klimabeobachtungsprogramm Copernicus jetzt gezeigt. Auch Oberbayern kämpft mit der Hitze. Im Kreis Ebersberg mussten am Wochenende gleich 2 Brände in der Natur gelöscht werden. Dort wurde aber auch Brandstiftung nicht ausgeschlossen. Immer mehr Menschen in Deutschland nutzen E-Scooter als Verkehrsmittel, vor allem für kurze Wege. Daten des Versicherungsverbands GDV zeigen, dass es in Deutschland immer mehr E-Scooter gibt. Letztes Jahr waren über 1,6 Millionen versichert, über 300.000 mehr als im Jahr davor. Hohe Flammen, eine schwarze Rauchsäule und ein Schaden von mehreren 100.000 €. Am Wochenende hat es in einem Edeka in München gebrannt. Fotos und Videos dazu sind auf Social Media viral gegangen. Verletzt wurde zum Glück niemand. Die Polizei sucht jetzt nach der Ursache für den Brand. Der Wasserturm in Dachau verschwindet, zumindest vorübergehend. Heute startet die Demontage des Industriedenkmals aus dem Jahr 1951. Geplant ist, dass der Turm zerlegt und restauriert wird. Bis Ende des Monats sollen die Arbeiten abgeschlossen sein. Dadurch soll der Wasserturm auch in Zukunft an die lokale Industriegeschichte erinnern. Und mehr Nachrichten aus Oberbayern gibt's auch wieder in einer halben Stunde in den Top FM Nachrichten.
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0: Guten Morgen, ja, und wettertechnisch machen wir weiter mit dem Hochsommer in Oberbayern. Dachau an der Amper messen wir gerade 23 Grad, Tegernsee 21 und heute die Tagestopwerte 30 bis 34 Grad. Dazu ein Mix aus Sonne und Wolken, stellenweise Schauer und Gewitter. Morgen und am Mittwoch geht's genauso weiter, Sonne und Wolken im Mix, abends Schauer und Gewitter, 26 bis 30 Grad die Tagestopwerte.
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0: Vorsicht bitte A8 München Richtung Salzburg, zwischen Perlach und Neubiberg, da liegen Gegenstände auf der Straße. Am längsten dauert's auf der B2 Weilheim Richtung München, zwischen Traubing und Pöcking Süd 7 Minuten plus. A96 Lindau Richtung München, zwischen Leim und Sendling 5 Minuten mehr einplanen. Und die B304 Wasserburg am Inn Richtung München, zwischen Kirchseeon und Zorneding Ost dauert's ebenfalls 5 Minuten länger. Überall sonst seid ihr unter 5 Minuten durch.
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0: Berg, Kreis Starnberg, die Berger Straße, Feldkirchen, Kreis München, Zeppelinstraße, danke an Dario fürs Melden, Ebersberg, Münchner Straße und München-Murnauer Straße stadteinwärts. Wenn ihr noch was beisteuern wollt, jederzeit per Telefon oder WhatsApp unter 08000 1064 1064.
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0: Schönen guten Morgen euch und Montagmorgen, da machen wir erst einmal schön entspannt, ne? dürfen wir uns nicht stressen lassen. Und entsprechend dazu gibt's jetzt erstmal einen eurer Lieblings-80er von Boy Meets Girl. Hier ist Waiting for a Star to Fall.

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1: 85 Meter tief ist der Apnoe-Taucher Minja Marinkovic am Wochenende im Starnberger See getaucht, mit nur einem Atemzug. Das wäre deutscher Rekord gewesen, doch beim Auftauchen wurde er 3 Meter vor der Oberfläche ohnmächtig. Deshalb zählt der Rekord leider nicht. Dem 29-Jährigen geht's aber gut und er will es wieder versuchen. Supermodel Heidi Klum feiert kurz vor der Wiesn auch heuer wieder ihr große Promi-Party im Münchner Hofbräufest. Ihr Heidi-Fest läuft dieses Mal allerdings auf RTL statt bei ProSieben. Es soll noch größer und lauter werden. Wer auf der Bühne steht, ist aber noch geheim. Im vergangenen Jahr waren unter anderem Thomas Anders, Lou Bega und Hathaway dabei. Viele von uns schlafen zu wenig. Forscher haben jetzt untersucht, wie viel Schlaf wir brauchen, damit unser Gehirn möglichst lange jung bleibt. Das optimale Maß liegt demnach bei Männern bei exakt 7 Stunden und 42 Minuten. Bei Frauen sind es 7 Stunden und 48 Minuten. Dann müssen wir jetzt, glaube ich, nochmal die Augen ein bisschen zumachen, oder?
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0: wünsche euch einen guten Wochenstart. Hier ist das Top FM Frühstücksradio. Und jetzt wieder ein Tipp, dass wir leichter durch den Alltag kommen.
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0: Im Sommer geht doch nichts über einen richtig guten Eiskaffee. Und den können wir mit deinem Tipp, Juliane, auch super easy daheim zubereiten.
2: Und dafür müssen wir einfach nur Kaffee kochen, den dann abkühlen lassen und dann füllen wir alles in eine Eiswürfelform. Über Nacht einfrieren und am nächsten Tag die Kaffee-Eiswürfel einfach ins Glas geben. Mit kalter Milch oder Hafermilch aufgießen und schon haben wir einen richtig cremigen Eiskaffee. Und morgen, wie wir unseren Pool jetzt im Sommer auch ohne Chemiekeule blitzeblank putzen.
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8: Mit Zoe Mesenbrink. Schönen guten Morgen. Die Klimaanlagen in Oberbayern laufen täglich auf Hochtouren, viele zieht es an die Seen und in Bayern wurde vor wenigen Tagen der niedrigste Grundwasserstand seit 5 Jahren gemeldet. Die Hitzewellen zeigen sich auch in den neuen Daten des EU-Klimabeobachtungsprogramms Copernicus. Demnach war es in Westeuropa im Juni und Juli so heiß wie noch nie seit Beginn der Aufzeichnungen. Durchschnittlich waren es in dem Zeitraum rund 21,6 Grad, also fast 2,8 mehr als der langjährige Referenzwert. Wird dieser Vermisstenfall nach über 3,5 Jahren jetzt doch noch gelöst? Die Unterhachingerin Vanessa Huber wurde im November 2022 vermisst gemeldet. Jetzt soll sie in Rostock gesehen worden sein. Inzwischen gibt es auch aktuelle Videoaufzeichnungen. Die Polizei nimmt die Hinweise sehr ernst. Außerdem wurden Überwachungsvideos aus einem Hotel ausgewertet. Die Polizei hofft auf weitere Hinweise. Seit Juli ist die Nachfrage beim Fahrdienst Bolt in München um 44% eingebrochen. Grund ist eine Neuregelung der Tarife. Seit rund einem Monat gelten für Uber, Bolt und andere Anbieter Mindestpreise für jede Fahrt. Jetzt sind am Verwaltungsgericht 3 Eilverfahren dagegen eingegangen. Idee der Mindestpreise ist, dass sich Fahrdienste am Taxitarif orientieren müssen. So soll der Wettbewerb fairer werden. Der Taxivermittler FreeNow spricht von einem positiven Effekt. Der Fahrdienst Bolt berichtet von rund 40.000 ausgefallenen Fahrten.
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9: Wann wart ihr das erste Mal bei einem richtigen Konzert? Für viele Kinder ist das ein Erlebnis, das sie nicht so schnell vergessen. Und hier in München sollen jetzt noch mehr Kinder diese Erfahrung machen können, und zwar kostenlos. Im Bergson Kunstkraftwerk stehen viele Konzerte speziell für Kinder auf dem Programm. Die Stadtsparkasse München übernimmt die Kosten, damit Familien unabhängig vom Budget dabei sein können. Die kostenlosen Kinderkonzerte starten im Oktober. Aus München, Juliane Jobst.
8: Und mehr Nachrichten aus Oberbayern gibt's auch wieder in einer halben Stunde in den Top FM Nachrichten.
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11: Ja, der Wind, der tut ganz gut, gell? München am Flaucher messen wir schon 24 Grad. In Isen im Kreis Erding ebenfalls 24. 30 bis 34 Grad heute die Tagestopwerte. Dazu ein Mix aus Sonne und Wolken und gegen Abend stellenweise Schauer und Gewitter. Und morgen und auch am Mittwoch machen wir genauso weiter mit Tagestopwerten bis zu 30 Grad.
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11: Guten Morgen auf die Straßen. Am längsten dauert es auf der A9 Nürnberg Richtung München zwischen Langenbruck und Dreieck Holledau 18 Minuten plus. B304 Wasserburg am Inn Richtung München zwischen Kirchseeon und Zornerding Ost 10 Minuten plus. Und noch die A995 Kreuz München Süd Richtung München zwischen Kreuz Süd und Sauerlach dauert es 2 Minuten länger.
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12: Straße.
11: Der Thomas meldet einen Blitzer. Dachau, Münchner Straße. Dankeschön. Ebersberg, ebenfalls Münchner Straße. Feldkirchen, Kreis München, die Zeppelinstraße. Und München-Pelkhofenstraße. Beidseitig kommt von der Annabelle. Auch dir, merci. Wenn ihr noch was habt, 08000 1064 1064. Die Nummer zu uns für Telefon und für WhatsApp.
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11: Schönen guten Morgen euch. Bei meinen 33 Dingen, die ihr in den Sommerferien unbedingt mal gemacht haben müsst, geht's heute in einen echten Zauberwald. Aber nicht an irgendein Filmset eines Disney-Films, sondern an einen der schönsten Flecken Natur bei uns in Oberbayern. Wo der ist, hört ihr um 8:45.

0: Hier ist das Top FM Frühstücksradio. Schönen guten Morgen euch.
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0: Heute geht's in einen echten Zauberwald. Aber nicht an irgendein Filmset eines Disney-Films, sondern an einen der schönsten Flecken Natur bei uns in Oberbayern. Im Bergsteigerdorf Ramsau bei Berchtesgaden liegt ein Wald, der wirklich aussieht, als wäre Feenstaub drüber gestreut worden. Der Zauberwald am Hintersee, der entstand vor über 3500 Jahren durch einen gigantischen Felssturz. Die Natur hat da aus tonnenschweren Felsbrocken eine Landschaft geformt wie aus einem Traum. Wild, romantisch, mystisch. Das Wasser bahnt sich da seinen Weg durch die Steine, hat sich tief in den Boden geschliffen und lässt uns beim Wandern einfach nur staunen. Ausgezeichnet als eines der schönsten Geotope Bayerns ist der Zauberwald am Hintersee ein Bilderbuchausflug für die Sommerferien.
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13: Mit Zoe Mesenbrink. Schönen guten Morgen. Es ist heiß in Oberbayern, aber auch allgemein in Westeuropa. Das zeigen Daten des EU-Klimabeobachtungsprogramms Copernicus. Demnach waren Juni und Juli die heißesten in Westeuropa seit Beginn der Aufzeichnungen. Zudem hält die Trockenheit in vielen Regionen an. Im Kreis Freising gilt wegen der Trockenheit aktuell teils die Waldbrandgefahrenstufe 4 von 5. Der Berufsverband der Kinder- und Jugendärzte warnt aktuell vor einem massiven Personalnotstand in der Pflege, vor allem in der Spezialpflege für Frühgeborene und Intensivpatienten. Das Problem: Wer Kinder pflegen will, muss seit 2020 erst 2 Jahre mit Erwachsenen arbeiten. Das schrecke viele ab. Es wird deshalb gefordert, die Reform zurückzudrehen. Wer im Landkreis Dachau mit dem Bus unterwegs ist, muss jetzt im August umplanen. Dem MVV geht aktuell wegen eines erhöhten Krankenstandes das Fahrpersonal aus. Ab heute fährt die Linie 711 in Karlsfeld deshalb bis Ende des Monats nur noch im 40-Minuten-Takt. Antonia Niedermayr aus Rosenheim hat am Abend Geschichte geschrieben. Die 23-Jährige ist die erste deutsche Radsportlerin, die nach der Tour de France der Frauen mit einem Wertungstrikot nach Hause kommt. Sie wurde mit dem weißen Trikot gestern als beste Nachwuchsfahrerin ausgezeichnet. In der Gesamtwertung wurde sie Vierte. Und mehr Nachrichten aus Oberbayern gibt's auch wieder in einer halben Stunde in den Top FM Nachrichten.
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15: Und da messen wir in Gröbenzell im Kreis Fürstenfeldbruck gerade 24 Grad, Erding 25. Tagestopwerte heute 30 bis 34 Grad. Dazu viel Sonne, einige Wolken und stellenweise vor allem gegen Abend auch Schauer und Gewitter. Morgen das Gleiche nochmal, am Mittwoch genauso, bei Temperaturen von bis zu 30 Grad.
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15: Vorsicht A99, Westumfahrung Richtung Lindau, zwischen Dreieckfeld-Moching und dem Tunnel Allach. Da liegt ein Spanngurt auf der Straße. Dann A9, Nürnberg Richtung München, zwischen Langenbruck und Dreieck-Holledau, 13 Minuten plus. A8, München Richtung Salzburg, zwischen Weyern und Bad Aibling, 3 Minuten plus. Und die A995, Kreuz München Süd Richtung München, zwischen Kreuz Süd und Sauerlach, braucht ihr 2 Minuten länger.
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15: Steht einer in Wörth, Kreis Erding, Hohenlindener Straße, dann in Feldkirchen, Kreis München, Zeppelinstraße, Dachau, Münchner Straße und München-Pilgersheimer Straße. Wenn ihr noch was beisteuern wollt, jederzeit per Telefon oder WhatsApp unter 08000 1064 1064.

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0: 3:15. Die nächste in dem Ausmaß ist erst wieder in knapp 50 Jahren. Deswegen sollten wir die jetzt auf keinen Fall verpassen. Hier ist das Top FM Frühstücksradio und am Mittwochabend sehen wir bei uns in Oberbayern eine partielle Sonnenfinsternis. Fast 90% der Sonne wird durch den Mond verdeckt. Ein außergewöhnliches Spektakel. Und warum wir zum Zuschauen eine Schutzbrille tragen, erklärt Lucia Lindner vom Bayerischen Landesinnungsverband für Augenoptik und Optometrie.
1: Dann laufen wir Gefahr, dass wir uns die Netzhaut, den Augenhintergrund verbrennen. Das Verrückte ist, dass wir das gar nicht mitbekommen würden, weil die Netzhaut gar keine Schmerzrezeptoren hat. Man guckt in die Sonne und sieht danach so Schatten quasi von der Sonnenfinsternis.
0: Und wie merken wir dann überhaupt, dass unsere Netzhaut im Auge Schaden genommen hat?
1: Manchmal kennt man das ja, wenn man in Richtung Sonne guckt oder in Richtung einer Lichtquelle und dann ist man danach erstmal so geblendet. Wenn ich jetzt wirklich Netzhautschäden haben würde, dann würde dieses Blendegefühl auch nach längerer Zeit nicht weggehen.
0: Da dann natürlich unbedingt zum Augenarzt gehen. Aber mit der Schutzbrille sind wir auf jeden Fall sicher. Und da bitte nicht sparen.
1: Wenn wir hier günstige Sonnenfinsternisbrillen nehmen, die eher so Folienbrillen sind, dann erscheint die Sonne durch diese Brille sowieso nochmal rötlicher und nochmal dunkler. Das heißt, wir laufen Gefahr, dass sie vielleicht gar nicht so gut eine Sonnenfinsternis sehen. Und deswegen kann ich empfehlen, da wirklich zu hochwertigen, in Deutschland hergestellten Sonnenfinsternisbrillen zurückzugreifen.
0: Und worauf wir bei einer Sonnenfinsternisbrille unbedingt achten müssen, seht ihr auf topfm.de.

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14: Ich bin Joshua Heise. Die Neuvertragsmieten in Deutschland sind weiter gestiegen. Nach Daten des Verbands Deutscher Pfandbriefbanken gab es im zweiten Quartal ein Plus von 3,2% im Vergleich zum Vorjahreszeitraum. Den größten Anstieg gab es in Düsseldorf mit 3,6%, während die Mieten in Berlin mit 0,6% kaum zulegten. Der VdP sieht den Wohnungsmangel als Preistreiber. Im Schnitt ist letztes Jahr alle 18 Minuten ein Kind im Straßenverkehr verletzt oder getötet worden. Das Statistische Bundesamt beziffert die Zahl der verunglückten Kinder unter 15 Jahren auf rund 29.000. Das sind 7% mehr als im Jahr davor. Die meisten Kinder wurden in Unfälle verwickelt, als sie auf dem Fahrrad saßen. Seit Anfang Juli gelten in München für Fahrdienste wie Uber und Bolt die gleichen Tarife wie bei Taxen. Dagegen laufen am Verwaltungsgericht jetzt 3 Eilverfahren. Bei Bolt ist die Nachfrage nach eigenen Angaben um 44% eingebrochen. Grund für die Regelung war ein Vorwurf des Zolls, nachdem die Fahrdienste gegen die Mindestlohnvorschriften verstoßen. Im britischen Birmingham beginnt heute die Leichtathletik-EM. Das deutsche Team darf in mehreren Disziplinen auf Edelmetall hoffen. So gilt Zehnkampf-Weltmeister Leo Neugebauer als Favorit. Im Weitsprung ist Malaika Mihambo eine Kandidatin für eine Medaille. Nur unter Vorbehalt startet der deutsche Sprintstar Owen Ansah, denn ihm droht eine 4-jährige Sperre. Die NADA wirft ihm vor, Anfang Juli einen Dopingtest verweigert zu haben.
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0: Eberhofer-Fans, aufgepasst, Franz ist wieder da. Der neue Eberhofer-Krimi Steckerlfisch-Fiasko startet offiziell erst am Donnerstag. Im Scala-Kino hier in Fürstenfeldbruck könnt ihr ihn aber schon einen Tag früher sehen. Übermorgen gibt's bei den Preview-Vorstellungen für alle Besucher ein Freibier dazu. Film anschauen, zurücklehnen und vielleicht schon mal miträtseln, wer diesmal der Mörder ist. Aus Fürstenfeldbruck, Sandra Sedelmeier.
15: Und mehr Nachrichten aus Oberbayern gibt's auch wieder in einer Stunde in den Top-FM-Nachrichten.
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15: 25 Grad messen wir aktuell in Vaterstetten im Landkreis Ebersberg, 25 auch in Weilheim. Und es wird noch heißer, bis zu 34 Grad Top-Temperatur sind heute mit dabei. Teilweise können am Abend dann auch wieder einige Schauer und Gewitter mit dabei sein. Generell wird es aber eine sehr, sehr sommerliche Woche. Auch die nächsten Tage bleiben also ganz schön. Wir starten jeweils sonnig, später dann bewölkt und teilweise ein bisschen nass.
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15: Servus Zeug auf die Straßen. Vorsicht bitte auf der A92 und der A9 München Richtung Nürnberg. Zwischen Unterschleißheim und der Raststätte Fürholzen Ost. Hier ist eine Eisenstange genau in der Ausfahrt. Länger braucht ihr auf der A8 München Richtung Salzburg. Zwischen Weihern und Bad Aibling 7 Minuten plus. Und auf der A9 Nürnberg Richtung München zwischen Langenbruck und dem Dreieck Holledau. Hier sind es 10 Minuten plus. Ansonsten läuft's. Kommt gut und vor allem sicher an euer Ziel.
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15: Geblitzt wird in München stadteinwärts auf der Murnauer Straße. Wörth, Landkreis Erding, die Hohenlindner Straße. Dachau, Münchner Straße. Und Carla hat uns noch eingemeldet. In Plining im Landkreis Ebersberg auf der Gruber Straße. Habt ihr sonst noch was gesehen? Staus oder Blitzer? Dann gerne einmal anrufen oder eine WhatsApp schreiben. Geht beides ganz einfach und kostenlos an die 08000 1064 1064. Vielen Dank euch.
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15: Und was war das für ein schönes Wochenende. Mit Schokoeis verschmiertem Mund und Grillsoßenfingern sind wir ins Bett gegangen und heute mit einer, ach, jetzt will ich wieder zurück an den See, Stimmung aufgewacht. Spätestens im Feierabend ist es auf jeden Fall wieder soweit. Bis dahin powern wir durch mit 30 Minuten Musik am Stück, der Mehr Musik halben Stunde hier bei Radio Top FM. Mit dabei eine wunderschöne Rockballade aus den 90ern. Die Imagine Dragons rocken mit einem 2000er und das ist ein Klassiker aus den 80ern von Mike Oldfield und Roger Chapman.

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3: Sommerlich und mit bis zu 34 Grad Top-Temperatur geht's heute in eine sehr, sehr sommerliche Woche. 27 Grad messen wir aktuell schon in München am Odeonsplatz. 26 hat's in Reichling im Landkreis Landsberg. Am Abend kann's hier und da mal wieder gewittern und auch morgen und die nächsten Tage geht's ganz ähnlich weiter. Erstmal wieder mit komplett Sonne und am Mittwoch dann ja erst die partielle Sonnenfinsternis und danach können wir den Tag mit den Perseiden mit 100 Sternschnuppen pro Stunde ausklingen lassen.
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3: Servus euch auf die Straßen, auch da schaut's gut aus, ein bisschen länger braucht ihr allerdings. Auf der A8 München Richtung Salzburg, zwischen Weyern und Bad Aibling 8 Minuten plus. Auf der Gegenfahrbahn A8 Salzburg Richtung München, zwischen Holzkirchen und dem Kreuz Süd, hier sind's 10 Minuten plus. Und auf der B304 Wasserburg am Inn Richtung München, zwischen Kirchseon und Zorneding Ost, hier ebenfalls dichter Verkehr 8 Minuten plus. Ansonsten läuft's, kommt gut und vor allem sicher an euer Ziel.
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3: München beidseitig Pilgersheimer Straße ist damit dabei. Plining, Landkreis Ebersberg, die Gruberstraße. In Tutzing im Landkreis Starnberg wird auf der Lindemannstraße geblitzt. Und Garching im Landkreis München, die Münchner Straße. Vielen Dank dir, Nils, fürs Melden. Habt ihr sonst noch was gesehen? Staus oder Blitzer? Dann gerne her damit. Meldet ihr wie immer kostenlos per Anruf oder WhatsApp an die 08000 1064 1064. Vielen Dank euch.

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Ja, ist denn schon wieder Frühling? Hier ist Radio Top FM an diesem super sommerlichen Montag, 10:45 haben wir es. In Germering im Landkreis Fürstenfeldbruck, da hat eine Magnolie anscheinend ein kleines Zeitproblemchen. Da blüht tatsächlich jetzt gerade eine Magnolie, mitten im August. Für alle, die jetzt keinen grünen Daumen haben oder sich so extrem mit Pflanzen auskennen, eigentlich blüht eine Magnolie im Frühjahr. Schuld daran könnte tatsächlich unser Wetter sein. Wenn es im Frühjahr nämlich früh warm war, dann trocken oder kühler und dann wieder warm und feucht, dann denkt sich die Magnolie quasi, na, Frühling, auf geht's, nochmal eine Runde und öffnet Knospen, die eigentlich erst fürs nächste Jahr gedacht waren. Bei diesem Baum ist das anscheinend passiert, eine Premiere. Vorher hat er noch nie zweimal im Jahr geblüht. Also falls es euch auch gerade so geht, dass ihr total urlaubsreif seid und völlig raus, welcher Tag, welcher Monat, welches Jahr eigentlich ist, der Magnolie in Germering geht's ganz genauso. Also können wir beruhigt sein. Ich wünsche euch einen schönen Montagvormittag jetzt mit diesen Gute-Laune-8s.

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8: Ich bin Moritz Einzel. Die Bevölkerung in Deutschland ist vor allem eins, alt. Laut neuer Bundesstatistik waren Ende des letzten Jahres 8,3 Millionen und somit gerade mal 10% der Menschen hier zwischen 15 und 24 Jahre alt. Ohne Eingewanderte oder ihre Nachkommen wäre dieser Anteil noch geringer. Im europäischen Vergleich liegt Deutschland knapp unter dem Schnitt. Den größten Anteil hat Irland mit 12,7%. Hitzewellen plus anhaltende Trockenheit gleich schlechte Ernten für die Bauern. Der Deutsche Bauernverband fordert deshalb die Politik zum Handeln auf. Die Betriebe bräuchten einen Instrumentenkasten, um sich dem Klimawandel gut anpassen zu können, sagte Generalsekretärin Sabet in der ARD. Eine konkrete Hilfe wäre demnach ein Aufstocken eines EU-Hilfsprogramms für Düngemittel mit nationalen Geldern. Der Wohnungsmangel pusht neben den Immobilienpreisen vor allem die Mieten. Nach Daten des Verbands Deutscher Pfandbriefbanken stiegen die Neuvertragsmieten in Mehrfamilienhäusern im zweiten Quartal um 3,2%, gemessen am Vorjahreszeitraum. Katrin Müller berichtet.
9: In Deutschland fehlen geschätzt rund 1 Million Wohnungen. Oft wird auf dem Land gebaut, dringender gebraucht wird bezahlbarer Wohnraum allerdings in den Städten. In den 7 Metropolen Berlin, Hamburg, München, Köln, Frankfurt, Stuttgart und Düsseldorf gingen die Mieten im zweiten Viertel des Jahres mit einem Anstieg von 1,5% zwar weniger stark nach oben als im bundesweiten Schnitt, sie bleiben aber auf hohem Niveau.
8: In Bayern gibt es etwas mehr FSME-Fälle als letztes Jahr. Laut Gesundheitsministerin Gerlach wurden bis Anfang August 175 Fälle registriert. Das Robert-Koch-Institut stuft den gesamten Freistaat als FSME-Risikogebiet ein. Eine Impfung wird daher empfohlen. Die Zahl der Borreliose-Erkrankungen ist hingegen leicht zurückgegangen. FSME und Borreliose können durch Zeckenbisse übertragen werden.
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10: Die Hitzewelle macht vielen Gewässern zu schaffen und liefert Forschenden aber gleichzeitig wichtige Erkenntnisse. Für eine Untersuchung hat die TU München die künstliche Wassereinspeisung hier in den Haringer Bach für einige Tage gestoppt. So konnten sie beobachten, was bei Niedrigwasser- und Trockenperioden im Bach passiert. Im Mittelpunkt stehen vor allem die Tiere im Wasser, von der Bachforelle bis zum kleinen Bachflohkrebs. Die Ergebnisse sollen jetzt helfen, den Lebensraum Bach besser zu verstehen und ihn auch mit Blick auf den Klimawandel zu schützen. Aus Oberhaching, Juliane Jobst.
11: Und mehr Nachrichten aus Oberbayern gibt's auch wieder in einer Stunde in den Top-FM-Nachrichten.
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11: Es ist auch heute wieder das perfekte Wetter, um in die Eishalle zu gehen. Die Eishockeyspieler vom Red Bull München sind gestern in die Saison gestartet und die Augsburger Panther zum Beispiel, die haben am Freitag ihr öffentliches Training, schön für uns zum Abkühlen. Bis zu 34 Grad sind heute mit drinnen, 27 messen wir aktuell in Starnberg am Seebad, 27 auch bei euch in Taufkirchen an der Vils im Landkreis Erding. Nur am Abend kann es teilweise wieder regnen und gewittern und auch morgen und die nächsten Tage geht's so schön und sommerlich weiter wie heute.
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11: Servus zu euch auf die Straßen. Länger braucht ihr aktuell auf der A8 München Richtung Salzburg zwischen Weihern und Bad Aibling 7 Minuten plus. Auf der Gegenfahrbahn A8 Salzburg Richtung München zwischen Weihern und dem Kreuz Süd. Hier sind es 12 Minuten plus. Und am längsten braucht ihr aktuell auf der A9 Nürnberg Richtung München zwischen Langenbruck und dem Dreieck Holledau 17 Minuten plus. Ansonsten, wenn es stockt und ihr steht, in unter 5 Minuten kommt ihr da durch. Kommt gut und vor allem sicher an euer Ziel.
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11: Geblitzt wird in München stadteinwärts auf der Leopoldstraße, Tutzing, Landkreis Starnberg-Lindemannstraße, in Ebersberg auf der Münchner Straße und auch in Dachau wird auf der Münchner Straße geblitzt. Danke dem Markus fürs Melden. Habt ihr sonst noch was gesehen? Staus oder Blitzer? Dann gerne anrufen oder eine WhatsApp schreiben. Geht beides ganz einfach und kostenlos an die 08000 1064 1064. Vielen Dank euch.
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11: Nur draußen in der Sonne liegen, Serien schauen und Mittagsschlaf machen, das können wir heute am Tag der Faulheit wirklich komplett ohne schlechtes Gewissen. Ich würde sagen, wir feiern ihn zusammen. Jetzt ganz entspannt mit 30 Minuten Musik am Stück und alles, was ihr dafür machen müsst, ist laut aufdrehen. Jetzt zu Reggae-Sound aus den 80ern. 2000er Poprock ist auch mit dabei und die süße Stimme aus den 90ern von Lean Marlin, die kuschelt uns jetzt ein. Lasst schön die Seele baumeln. Schönen Montag wünsche ich euch.

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13: Das schöne sommerliche Wochenende ist vorbei und weiter geht's mit einer genauso schönen sommerlichen Woche. Sonne und 27 Grad messen wir aktuell in Freising am Dom. 28 hat sogar bei euch in Emmering im Landkreis Fürstenfeldbruck und bis zu 34 Grad Top-Temperatur sind heute maximal mit dabei. Am Abend kann es dann teilweise wieder regnen und gewittern und genauso geht's auch die nächsten Tage weiter.
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13: Servus zu euch auf die Straßen. Länger dauert's noch immer auf der A8 München Richtung Salzburg. Zwischen Weihern und Irschenberg eine Viertelstunde plus. Genauso auch auf der Gegenfahrbahn. A8 Salzburg Richtung München. Zwischen Weihern und dem Kreuz Süd eine Viertelstunde plus. Und auf der A9 Nürnberg Richtung München. Zwischen Langenbruck und dem Dreieck Holledau. Hier sind's 12 Minuten, die ihr länger braucht. Überall sonst, wo es stockt und ihr steht, in unter 5 Minuten seid ihr da durch. Kommt gut und vor allem sicher an euer Ziel.
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13: München stadteinwärts, Drigalski Allee. Danke dir, Kerstin, fürs Melden. Hallberg-Moos, Landkreis Freising, die Theresienstraße. Tutzing, Landkreis Starnberg, die Lindemannstraße. Und in Ebersberg wird auf der Münchner Straße geblitzt. Danke dir, Markus, fürs Melden. Habt ihr sonst noch was gesehen? Staus oder Blitzer? Dann gerne anrufen oder eine WhatsApp schreiben. Geht beides ganz einfach und kostenlos an die 08000 1064 1064. Vielen Dank euch.

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0: hier bei Radio Top FM mitten am Sommerferienmontag. Mittlerweile sind wir in Woche Nummer 2. Viele von uns sind im Urlaub, am Strand oder vielleicht auch auf einem Festival und entstehen ja auch immer mal wieder coole Fotos, ne? Am Pool, vielleicht auch noch mit einem Cocktail in der Hand. Und die Bilder wollen wir natürlich auch mit unseren Freunden und der Familie teilen. Und dann laden wir sie zum Beispiel als WhatsApp-Status hoch. Aber das bedeutet ja oft auch, dass die Chefin oder der Chef, der Nachhilfelehrer, die Nachhilfelehrerin, der Kids das Ganze sehen kann. Clara Bertz aus der Top FM Redaktion, müssen wir die denn wirklich überall hin mit in den Urlaub nehmen?
1: Nein, wir können ganz einfach bei WhatsApp einstellen, wer den Status sehen darf und wer nicht. Okay. Dafür müsst ihr einfach bei Einstellungen sein, dann auf Datenschutz und dann auf Status klicken. Mhm. Und dort könnt ihr dann auswählen, ob alle Kontakte eure Beiträge sehen dürfen, ob ihr bestimmte Personen ausschließt oder ob ihr nur ausgewählten Kontakten den Zugriff erlaubt.
0: So, sehr gut. Und wenn wir das dann einmal eingestellt haben, müssen wir das dann jedes Mal wieder neu machen?
1: Nein, das müsst ihr nicht jedes Mal neu einstellen. Die Auswahl bleibt einfach gespeichert, bis ihr sie eben wieder ändert. Und dann könnt ihr ganz entspannt Urlaubsfotos posten und nur die Leute sehen sie, die ihr eben davor ausgewählt habt.
0: Sehr gut. Also bevor wir die nächsten Urlaubsbilder posten, einmal kurz die WhatsApp-Einstellungen checken und dann können wir ganz entspannt den Urlaub genießen und auch noch selbst entscheiden, wer digital mit dabei ist. Danke dir, Clara, für die Infos. Und das Ganze findet ihr auch nochmal zum in Ruhe nachlesen auf topfm.de.

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7: Ich bin Moritz Einzel. Am Mittwoch ist es endlich soweit, dann steht eine Sonnenfinsternis an. Die Totalität, die wird am besten über Teilen Islands und Spaniens zu sehen sein. Die Urlaubsinsel Mallorca hat wegen des erwarteten Touristenandrangs den Ausnahmezustand ausgerufen und die Zentralregierung in Madrid schickt Soldaten auf die Insel, um Straßen zu überwachen und Naturgebiete vor Waldbränden zu schützen. Im Juni und Juli war es in Westeuropa so heiß wie noch nie seit Beginn der Aufzeichnungen. Laut dem Klimawandeldienst Copernicus hat die Durchschnittstemperatur bei 21,6 Grad gelegen und damit 2,8 Grad über dem langjährigen Mittelwert. Seit Mai habe es 4 Hitzewellen in Europa gegeben. Das sei außergewöhnlich. Die finanziellen Folgen des Iran-Kriegs treffen einkommensschwache Haushalte und Rentner besonders stark. Laut IFO-Institut verlieren die 10% der ärmsten Haushalte dadurch bis zu 2,87% ihres verfügbaren Einkommens. Bei den einkommensstärksten Haushalten sind es nur 0,65%. Nach dem Drohnenvorfall am Leipziger Flughafen macht sich der Vorsitzende des Verteidigungsausschusses für eine koordinierte Drohnenabwehr stark. Der CDU-Politiker Röwekamp hat bei Phoenix gesagt, über 40 Behörden kümmerten sich in Deutschland um die Luftabwehr.
8: Und deswegen werbe ich sehr dafür, dass wir klare Zuständigkeiten in Deutschland vereinbaren und auch notwendigerweise gesetzlich regeln und dass diese zuständige Behörde dann auch alle Möglichkeiten in technischer Hinsicht hat, um jede Bedrohung auch begegnen zu können.
7: Röwekamp forderte konkret eine Stärkung der Bundespolizei.
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9: Wann wart ihr das erste Mal bei einem richtigen Konzert? Für viele Kinder ist das ein Erlebnis, das sie nicht so schnell vergessen. Und hier in München sollen jetzt noch mehr Kinder diese Erfahrung machen können, und zwar kostenlos. Im Bergson Kunstkraftwerk stehen viele Konzerte speziell für Kinder auf dem Programm. Die Stadtsparkasse München übernimmt die Kosten, damit Familien unabhängig vom Budget dabei sein können. Die kostenlosen Kinderkonzerte starten im Oktober. Aus München, Juliane Jobst.
10: Und mehr Nachrichten aus Oberbayern gibt's auch wieder in einer Stunde in den Top FM Nachrichten.
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10: Wir knacken die 30 Grad. Aktuell in München an der Residenz 29 hat's noch in Holzkirchen. Und es wird noch heißer, bis zu 34 Grad Top-Temperatur sind heute mit dabei. Teilweise können dann am Abend auch wieder einzelne Schauer und Gewitter mit dabei sein. Generell wird das aber eine sehr, sehr sommerliche Woche. Woche. Auch die nächsten Tage also ganz schön. Wir starten jeweils sonnig, später dann bewölkt, teilweise eben mit ein bisschen nass.
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10: Servus euch auf die Straßen. Vorsicht bitte, auf der A94 Passau Richtung München, zwischen Parsdorf und dem Kreuz Ost, da hat es einen Unfall gegeben und es liegen Gegenstände auf der Straße. Besonders viel los ist aktuell auf der A8. Auf der A8 München Richtung Salzburg nämlich, zwischen Weyern und Irschenberg hier aktuell 12 Minuten plus und auch auf der Gegenfahrbahn A8 Salzburg Richtung München, einmal zwischen Bad Aibling und Irschenberg 13 Minuten plus und zwischen Holzkirchen und dem Kreuz Süd hier ebenfalls 13 Minuten plus. Überall sonst, wo es stockt und ihr steht, in unter 10 Minuten seid ihr da durch. Kommt gut und vor allem sicher an euer Ziel.
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10: Geblitzt wird in München stadteinwärts auf der Leopoldstraße, Hallberg-Moos, Landkreis Freising, Theresienstraße. In Eching am Ammersee wird auf der Zankenhauser Straße geblitzt. Danke dir, Ferdinand, fürs Melden. Und Ebersberg, die Münchner Straße. Habt ihr sonst noch was gesehen? Staus oder Blitzer? Dann einmal anrufen oder eine WhatsApp schreiben an die 08000 1064 1064. Vielen Dank euch.
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10: Und zusammen geht's durch diesen Montagmittag. Bei der Arbeit, falls ihr gerade den Kochlöffel schwingt oder wo auch immer ihr gerade unterwegs seid. Wir begleiten euch und sind bei euch mit euren Lieblingssongs von Opus, von Bon Jovi, Whitney Houston und Robbie Williams. Und zum Start in die Mehr Musik halbe Stunde gibt's jetzt handgemachten Rock aus den 80ern von Bryan Adams. Lasst es euch schmecken. Schönen Montagmittag euch.

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13: Sonnig und mit bis zu 34 Grad Top-Temperatur geht's heute in eine sehr, sehr sommerliche Woche. 30 Grad messen wir aktuell in Marktindersdorf im Landkreis Dachau und auch in Ismaning im Landkreis München knacken wir die 30 Grad. Am Abend kann's dann hier und da auch aber mal wieder regnen. Morgen und auch die nächsten Tage geht's dann schon wieder komplett sonnig weiter und am Mittwoch können wir dann ja erst eine partielle Sonnenfinsternis beobachten am Abend und dann den Tag mit den Perseiden mit 100 Sternstuppen pro Stunde aus klingen lassen.
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13: Servus zu euch auf die Straßen. Vorsicht bitte auf der A8 München Richtung Salzburg zwischen Anger und Bad Reichenhall. Hier liegt ein Unterlegkeil auf der Straße. Länger braucht ihr noch immer auf der A8 Salzburg Richtung München zwischen Holzkirchen und dem Kreuz Süd 10 Minuten plus. Auf der A9 München Richtung Nürnberg zwischen Manching und Denkendorf hier 20 Minuten plus. Da braucht ihr aktuell am längsten. Und auf der A9 Nürnberg Richtung München zwischen Langenburg und dem Dreieck Holledau. Hier sind es 12 Minuten, die ihr länger braucht. Überall sonst, wo es stockt und ihr steht, in unter 10 Minuten seid ihr da durch. Kommt gut und vor allem sicher an euer Ziel.
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13: München stadteinwärts, Trigalski-Allee ist da mit dabei. Poing, Landkreis Ebersberg, die Neufahrner Straße. In Dachau wird auf der Münchner Straße geblitzt. Und in Halbergmoos im Landkreis Freising auf der Theresienstraße. Habt ihr sonst noch was gesehen? Staus oder Blitzer? Dann gerne anrufen oder eine WhatsApp schreiben. Geht beides ganz einfach und kostenlos an die 08000 1064 1064. Vielen Dank euch.

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scheint die Sonne doch gleich doppelt durch Oberbayern. Hier bei Radio Top FM 3:15. Wer mit UNO-Karten in den Urlaub fliegt, der könnte am Flughafen aufgehalten werden. Und das liegt an neuen, moderneren CT-Scannern, die es eben unter anderem auch am Münchner Flughafen gibt. Die schauen extrem genau auch ins Handgepäck. Und so ein Stapel aus vielen eng zusammengepressten Spielkarten, das kann für den Scanner erstmal wie ein dichter, ja schwer einzuordnender Block aussehen. Also, ne, der erkennt ja diese bunte Packung und auch das UNO-Logo nicht. Und deshalb könnte da der Alarm anschlagen. Gilt übrigens auch für dicke Bücher, Bananen oder auch kompakt verpackte Lebensmittel. Also falls eure Tasche da rausgezogen wird, keine Panik. Meistens wird einfach kurz nachgeschaut und dann darf das UNO natürlich mit in den Urlaub. Habt weiter schöne Sommerferien, genießt das tolle Wetter und zwar jetzt mit einem eurer Lieblings-90er im Ohr von Bell Book and Candle hier bei Radio Top FM.

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7: Ich bin Moritz Einzel. Europas aktivster Vulkan, der Ätna, auf der italienischen Insel Sizilien, kommt nicht zur Ruhe, ausgerechnet jetzt, in der Hauptferienzeit. Wegen möglicher Gefahren für die Luftfahrt wurden alle Landungen auf dem nahegelegenen Flughafen Catania erstmal ausgesetzt. Aus Rom, Claudia Wächter.
8: Auch Urlauber aus Deutschland brauchen heute Geduld. Riesige Aschewolken behindern die Sicht. Immer wieder spuckt der Ätna, aber auch Lava und dicke Gesteinsbrocken. Es ist ein spektakuläres Naturschauspiel, das aber auch für Chaos sorgt. Im Moment herrscht wieder einmal die höchste Warnstufe Rot.
7: Bezeichnendes Bild. Der neue Verkehrsminister Bilger ist mit einer ICE-Panne in seine Sommerreise gestartet. Laut Rheinischer Post musste er auf dem Weg von Berlin nach Hamburg den Wagen wechseln, weil die Klimaanlage ausgefallen war. Der Wagen wurde daraufhin gesperrt. Bilger hatte zuvor angekündigt, die Boni von Bahnmanagern künftig an konkrete Ziele koppeln zu wollen, vor allem an Pünktlichkeit. Die Bevölkerung in Deutschland ist relativ alt. Laut neuer Bundesstatistik waren Ende des letzten Jahres 8,3 Millionen und somit gerade mal 10% der Menschen hier zwischen 15 und 24 Jahre alt. Im europäischen Vergleich liegt Deutschland knapp unter dem Schnitt. Den größten Anteil hat Irland mit 12,7%. UEFA, AFC und CONCACAF werfen FIFA-Präsident Infantino gemeinsam Täuschung vor. In einem offenen Brief fordern die drei Fußball-Kontinentalverbände einen Neuanfang an der Spitze des Weltverbands. Hintergrund ist Infantinos inzwischen zurückgezogener Plan, Investoren an Turnieren zu beteiligen. Die Verbände sprechen von einem grundlegenden Vertrauensbruch.
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9: Eberhofer-Fans, aufgepasst, Franz ist wieder da. Der neue Eberhofer-Krimi Steckerlfisch-Fiasko startet offiziell erst am Donnerstag. Im Scala-Kino hier in Fürstenfeldbruck könnt ihr ihn aber schon einen Tag früher sehen. Übermorgen gibt's bei den Preview-Vorstellungen für alle Besucher ein Freibier dazu. Film anschauen, zurücklehnen und vielleicht schon mal miträtseln, wer diesmal der Mörder ist. Aus Fürstenfeldbruck, Sandra Sedelmeier.
10: Und mehr Nachrichten aus Oberbayern gibt's auch wieder in einer Stunde in den Top FM Nachrichten.
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10: Auch heute haben wir wieder das perfekte Wetter, um in die Eishalle zu gehen. Die Eishockeyspieler vom Red Bull München sind ja gestern in die Saison gestartet. Und die Augsburger Panther zum Beispiel, die haben am Freitag ihr öffentliches Training. Also perfekt für uns zum Abkühlen. Bis zu 34 Grad sind heute mit drinnen. 31 messen wir aktuell schon in Vatterstetten im Landkreis Ebersberg, noch 25 in Seefeld im Landkreis Starnberg. Nur in Richtung Abend kann es teilweise wieder regnen und gewittern, aber auch morgen und die nächsten Tage bleibt's so schön und sommerlich wie heute.
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10: Servus zu euch auf die Straßen. Vorsicht bitte auf der A9 München Richtung Nürnberg. Am Kreuz Neufahrn in der Überleitung zur A92 Richtung Deggendorf. Hier ist ein Auto liegen geblieben. Obacht bitte auch auf der A92 München Richtung Deggendorf. Zwischen Oberschleißheim und Unterschleißheim. Hier hat jemand eine Plane auf der Straße verloren. Und auf der A95 München Richtung Garmisch-Partenkirchen. Zwischen Schäftlern und Wolfratshausen. Hier haben wir ein Ladungssicherungsnetz auf der Straße. Also auch hier bitte Obacht. Länger braucht ihr aktuell zum Beispiel am längsten auf der A9 Nürnberg Richtung München zwischen Langenbruck und dem Dreieck Holledau 17 Minuten plus. Überall sonst, wo es stockt und ihr steht, kommt ihr in unter 10 Minuten durch. Kommt gut und vor allem sicher an euer Ziel.
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10: Geblitzt wird in München auf der Zehnfeldstraße. Danke dir, Hermann, fürs Melden. Dachau, Münchner Straße. Poing, Landkreis Ebersberg, die Neufahrner Straße. Und in Utting am Ammersee wird auf der Schondorfer Straße geblitzt. Danke dir, Anna, fürs Melden. Habt ihr sonst noch was gesehen? Staus oder Blitzer? Dann gerne einmal anrufen oder eine WhatsApp schreiben an die 08000 1064 1064. Vielen Dank euch.
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10: Und nicht vergessen, wir können schon mal unsere Wunschlisten schreiben für den Sternschnuppenregen am Mittwoch und natürlich auch für unseren Wünsch dir was Freitag hier bei Radio Top FM. Und während ihr da überlegt, starten wir zusammen rein in die Mehr Musik halbe Stunde. Was zum laut Mitsingen haben wir da mit dabei von Blondie aus den 90ern. Die Lumineers sind mit einem 2000er mit dabei. Und rein geht's mit handgemachtem Rock aus den 80ern von Alice Cooper. Schönen Montag wünsche ich euch. Lasst es euch gut gehen.

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20: Das schöne sommerliche Wochenende ist vorbei. Weiter geht's mit einer schönen sommerlichen Woche. Sonne und 31 Grad messen wir aktuell in München am Stachus. 32 hat's bei euch in Haag an der Amper. Bis zu 34 Grad Top-Temperatur sind heute maximal mit dabei. Am Abend kann's dann aber teilweise wieder regnen und gewittern. Und genau so geht's dann auch die nächsten Tage weiter.
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20: Servus zu euch auf die Straßen. Vorsicht bitte weiter auf der A9 München Richtung Nürnberg. Am Kreuz Neufahrn in der Überleitung zur A92 Richtung Deggendorf, da ist ein Auto liegen geblieben. Und Obacht bitte auch auf der A99 Ost Richtung Nürnberg. Zwischen dem Kreuz Ost und Kirchheim, hier liegt ein Besen auf der Straße. Länger dauert es noch immer auf der A9 Nürnberg Richtung München, zwischen Langenbruck und dem Dreieck Holledau, 12 Minuten plus. Und auf der B300 A18 Holzkirchen Richtung Rottach-Egern zwischen Bad Wiessee und Rottach-Egern hier eine Viertelstunde plus. Ansonsten, wenn es stockt und ihr steht, in unter 10 Minuten seid ihr da durch. Kommt gut und vor allem sicher an euer Ziel.
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20: München beidseitig, Schleißheimer Straße wird geblitzt. In Utting am Ammersee auf der Schondorfer Straße, Zorneding, Landkreis Ebersberg am Georg-Wimmer-Ring und in Eichenau im Landkreis Fürstenfeldbruck auf der Olchinger Straße, danke die Bären fürs Melden. Habt ihr sonst noch was gesehen, Staus oder Blitzer? Dann gerne her damit, kostenlos und ganz einfach, per Anruf oder WhatsApp an die 08000 1064 1064. Vielen Dank euch.

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0: 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Oh, und wie wir den auch daheim richtig gut hinbekommen, das weiß Juliane aus dem Top FM Frühstücksradio.
2: 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Über Nacht einfrieren und am nächsten Tag die Kaffee-Eiswürfel einfach ins Glas geben. Mit kalter Milch oder Hafermilch aufgießen und schon haben wir einen richtig cremigen Eiskaffee.
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16: Ich bin Moritz Einzel. Die Gegner von Gianni Infantino wollen den Druck auf den angezählten FIFA-Präsidenten hochhalten. In einem offenen Brief werfen die Dachverbände von Europa, Asien, Nord- und Mittelamerika sowie der Karibik Infantino Täuschung vor. Thomas Thunfeld berichtet.
17: Die FIFA habe versucht, Infantinos gescheiterte Investorenpläne im Nachhinein als Verfahrensfehler darzustellen. Aber dass der Vorschlag an sich grundfalsch war, das werde nicht eingeräumt. Der Brief der drei Verbände um UEFA-Präsident Schifferin endet mit einem Appell, für eine Führung einzustehen, die dem Fußball dient, statt ihn beherrschen zu wollen. Und das bedeutet nichts anderes als, Infantino muss weg.
16: Nach dem Drohnenvorfall am Leipziger Flughafen soll die neue Drohnenabwehreinheit der Bundespolizei deutlich größer werden als geplant. Die Einheit soll auf 300 Kräfte anwachsen. Eine entsprechende Weisung will Innenminister Dobrindt an die Bundespolizei geben. Statt 4 seien nun 8 Standorte geplant, hieß es. Mit Rauch an Bord hat zum zweiten Mal in 2 Wochen eine Maschine der Lufthansa-Tochter Swiss außerplanmäßig landen müssen. Die Maschine sollte von Zürich nach Boston fliegen, musste aber in Dublin landen, weil eine Powerbank an Bord Rauch verursacht hatte. Seit Januar dürfen Powerbanks in allen Airlines der Lufthansa-Gruppe an Bord nicht mehr benutzt oder geladen werden. Der Torschützenkönig der Fußball-Bundesliga, Harry Kane vom FC Bayern, wird mit dem goldenen Schuh für den besten Torjäger in Europa geehrt, zum zweiten Mal nach 2024. Die Würdigung findet am 19. August im Vereinsmuseum der Münchner statt. Der goldene Schuh wird von European Sports Media, einer Vereinigung führender europäischer Sportmedien, verliehen.
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19: Die Hitzewelle macht vielen Gewässern zu schaffen und liefert Forschenden aber gleichzeitig wichtige Erkenntnisse. Für eine Untersuchung hat die TU München die künstliche Wassereinspeisung hier in den Haringer Bach für einige Tage gestoppt. So konnten sie beobachten, was bei Niedrigwasser- und Trockenperioden im Bach passiert. Im Mittelpunkt stehen vor allem die Tiere im Wasser, von der Bachforelle bis zum kleinen Bachflohkrebs. Die Ergebnisse sollen jetzt helfen, den Lebensraum Bach besser zu verstehen und ihn auch mit Blick auf den Klimawandel zu schützen. Aus Oberhaching, Juliane Jobst.
20: Und noch mehr Nachrichten hier aus Oberbayern, die gibt's wieder in einer Stunde in den Top FM Nachrichten.
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20: Kurz nach zwei Hammers und wir messen 32 Grad in Oberschleißheim am Flugplatz. 31 sind es in Peißenberg. Wir pendeln uns so langsam bei den 34 Grad Top-Temperatur ein. Es ist heiß, es ist schwül, also die Kugel Eis nach dem Feierabend, die ist definitiv eine sehr, sehr vernünftige Entscheidung. Abends kann es dann wieder hier und da so ein paar kurze Schauer und auch Gewitter geben, aber es bleibt warm und den Rest der Woche schaut es dann ähnlich aus.
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20: Servus, liebe Autofahrer. Bitte vorsichtig fahren auf der A92 München Richtung Deggendorf zwischen Kreuz Neufahrn und Freising Süd. Da haben wir ein kaputtes Auto auf dem mittleren Fahrstreifen direkt vor der Baustelle. Also da Obacht geben. Genauso auch auf der A99 West Richtung Nürnberg. Zwischen Germering Nord und Lochhausen, da ist ein Metallteil auf der Straße und auf der A99 Ost Richtung Nürnberg. Zwischen Kreuz Ost und Kirchheim hier ein Besen. Also auch da bitte vorsichtig fahren. Ansonsten staut sich noch auf der A9 München Richtung Nürnberg. Zwischen Manching und Denkendorf braucht ihr eine halbe Stunde länger und die Gegenrichtung A9 Richtung München zwischen Langenbruck und Dreieck Holledau hier plus eine Viertelstunde.
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20: Geblitzt wird einmal in München Pilgersheimer Straße. Danke Jan fürs Durchgehen. Eching am Ammersee, das ist die Zankenhauser Straße. In Dachau die Münchner und in Poing, Landkreis Ebersberg, die Neufahner Straße. Habt ihr noch was für unsere Liste? Staus oder auch Blitzer, die könnt ihr jederzeit bei uns kostenlos durchgeben. Entweder anrufen oder eine WhatsApp schicken an die 08000 1064 1064. Danke euch und kommt gut an.
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20: Servus ihr Lieben, ich hoffe ihr hattet so ein richtig schönes Wochenende, habt die Sonne genossen, den Akku ein bisschen aufgeladen. Basti Pilos, der ist diese Woche im Urlaub, genießt auch das schöne Wetter. Deswegen geht's mit mir durch die neue Arbeitswoche und den Montag, den verbringen wir heute zusammen mit ganz viel Musik. Im Top FM Mehr Musiksommer, da gibt's gleich Queen mit einem legendären 80er. Romantisch wird's im Duett mit James Morrison und Nelly Furtado und für die extra Portion Energie am Nachmittag gibt es jetzt einen 90er von Natalie Imbruglia für euch. Schönen Montag!

Radio Top FM ist hier am Montag. Und der Montag, der gilt ja für die meisten von uns als besonders stressig und so richtig beliebt, ist der Montag ja auch nicht so wirklich. Aber mit der richtigen Musik kann auch ein Montag ganz entspannt sein für den kurzen Verschnaufmoment. Am Nachmittag gibt's jetzt Ronan Keating, When You Say Nothing At All, hier bei Radio Top FM.

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6: Wir schwitzen aktuell bei 32 Grad in Vaterstetten, Landkreis Ebersberg. 31 hat es in Adelshofen im Landkreis Fürstenfeldbruck. 34 Grad gibt es heute maximal. Also wir haben es fast erreicht und dazu weht so ein bisschen der Wind. Aber wir sind froh um jeden Windstoß, den wir kriegen können bei der Hitze. Am Abend ziehen dann ein paar Wolken rein und es ist auch mal der ein oder andere kleine Schauer mit dabei. Morgen aber schon wieder genauso sonnig und heiß wie heute. Und so bleibt es dann auch Stand jetzt die ganze Woche.
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6: Servus, liebe Autofahrer. Es staut sich auf der A8 Salzburg Richtung München. Zwischen Holzkirchen und Kreuz Süd braucht ihr 10 Minuten länger. A9 München Richtung Nürnberg zwischen Manching und Denkendorf hier plus 25. Die A9 Nürnberg Richtung München, da zwischen Langenbruck und Dreikolledau, braucht ihr 12 Minuten länger. Und überall sonst, wo ihr steht, seid ihr in unter 5 Minuten durch.
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6: Steht einer in Moosburg, Landkreis Freising, die Erdinger Straße. Danke, Nadja, fürs Durchgeben. München, da ist es die Pilgersheimer Straße. In Utting am Ammersee wird auf der Schondorfer Straße geblitzt. Und Eichenau, Landkreis Fürstenfeldbruck, da ist es die Olchinger. Habt ihr noch was für uns? Staus oder auch Blitzer, die könnt ihr jederzeit hier kostenlos durchgeben. Entweder anrufen oder eine WhatsApp schicken an die 08000 1064 1064. Danke euch und kommt gut an.

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0: Gleich 3:45 hier bei Radio Top FM. Servus.
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0: Aktuell ja so um die 33, 34 Grad hier bei uns in Oberbayern. Aber es haben uns schon einige von euch auch Bilder und Temperaturen reingeschickt. Teils auch mit 40 Grad in Mammendorf oder 41 in Dachau. Und da die Frage, warum ist bei den Autoanzeigen gefühlt die Temperatur immer so ein bisschen höher als sonst am Thermometer?
2: Die Temperaturanzeige im Auto misst die Lufttemperatur nicht wie ein normales Thermometer. Der Sensor sitzt meistens vorne hinter dem Kühlergrill und bekommt dadurch auch die Hitze mit, die von der aufgeheizten Straße abstrahlt. Und deshalb zeigt das Auto an sonnigen Tagen oft ein paar Grad mehr an, als tatsächlich in der Luft gemessen werden. Im Sommer ist das meistens nicht so schlimm, im Winter kann das aber täuschen, weil es eben trotz ein paar Grad plus auf der Anzeige draußen schon glatt sein kann.
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9: Ich bin Moritz Einzel. Offenbar gibt's eine neue Spur rund um den Drohnenvorfall am Flughafen Leipzig-Halle. Laut Medienberichten wurde eine DNA-Übereinstimmung auf der mit Sprengstoff beladenen Drohne gefunden. Demnach soll die Spur mit der vom Brandanschlag vom Juli 2024 am DHL-Logistikzentrum in Leipzig übereinstimmen. Damals hatte es eine ganze Brandsatzserie gegeben. Die Ermittler hatten insgesamt 22 Verdächtige mit mutmaßlichen Verbindungen nach Russland identifiziert. Trockenheit und Hitze setzen auch der Landwirtschaft zu. Der Deutsche Bauernverband befürchtet, dass die Ernten in diesem Jahr eher unter dem Durchschnitt liegen. Das sagte Generalsekretärin Sabet in der ARD. Mehr von Thomas Thonfeld.
10: Die Belastungen der Bauern seien vielfältig und teils existenzbedrohend, warnt die Generalsekretärin. Deshalb müsse der Staat mit Finanzspritzen helfen, unter anderem auch bei der Düngemittelversorgung. In anderen EU-Ländern laufe das auch so. Außerdem müsse die Politik flexibler werden und zum Beispiel Innovationen bei Züchtungen ermöglichen.
9: In den vergangenen beiden Monaten Juni und Juli hat sich Westeuropa so stark erwärmt wie noch nie. Wie aus Daten des EU-Klimadienstes Copernicus hervorgeht, betrug die Durchschnittstemperatur in der Region rund 21,6 Grad. Das sind fast 2,8 Grad mehr als der langjährige Mittelwert für den Juni. Im Ukraine-Krieg bekommt Russland ja militärische Unterstützung aus Nordkorea. Die ukrainische Staatsführung befürchtet jetzt, dass weit mehr Truppen aus Nordkorea eingesetzt werden könnten als bislang angenommen. Präsident Zelensky schrieb von bis zu 50.000 Nordkoreanern. Eine Quelle dafür nannte er jedoch nicht.
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11: Freie Bahn für die Fische am Lech. Hier in Landsberg gibt's seit heute offiziell eine neue Fischtreppe. Bisher hatten die Fische Probleme, bei der Staustufe 15 rauf und runter zu schwimmen. Jetzt geht das ganz einfach. In insgesamt 70 Einzelbecken können die Fische die 8 Meter hohe Staustufe Schritt für Schritt durchschwimmen. Und damit auch große Fische die Treppen hochkommen, wurde die Anlage extra so naturnah wie möglich gestaltet. Aus Landsberg, Zoe Mesenbrink.
12: Und noch mehr Nachrichten hier aus Oberbayern, die gibt's wieder in einer Stunde in den Top FM Nachrichten.
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12: In 3 Wochen ist ja schon wieder meteorologischer Herbstanfang, aber der Sommer, der denkt noch überhaupt nicht dran, irgendwie nachzugeben. Wir messen heute wieder 32 Grad aktuell in München am Alten Peter. Starnberg auch 32 Grad, um die 34 Grad die Top-Temperatur. Wir haben es also bald geschafft. Es ist heiß, es ist schwül. Abends kann es dann wieder hier und da ein paar kurze Schauer und Gewitter geben und den Rest der Woche schaut es dann ähnlich aus.
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12: Servus, liebe Autofahrer. Es staut sich auf der A9 München Richtung Nürnberg zwischen Manching und Denkendorf. Da braucht ihr 20 Minuten länger. Und auch die Gegenrichtung A9 Nürnberg Richtung München zwischen Langenbruck und Dreieck Holledau. Da kommen 12 Minuten obendrauf. Ansonsten seid ihr aber überall in unter 5 Minuten durch.
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12: Geblitzt wird einmal in München-Feldmochinger Straße beidseitig. Danke Bene fürs Durchgeben. Tutzing, Landkreis Starnberg, da ist es die Lindemannstraße. In Moosburg, Landkreis Freising-Erdinger Straße und Aschheim, Landkreis München, da auch die Erdinger Straße. Habt ihr noch was für uns? Staus oder auch Blitzer, die könnt ihr jederzeit bei uns kostenlos durchgeben. Entweder anrufen oder eine WhatsApp schicken an die 08000 1064 1064. Danke euch und kommt gut an.
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12: Und einige sind ja schon wieder daheim. Für manche geht's erst los mit dem Urlaubsstress. Denkt dran, beim Kofferpacken bitte nichts vergessen. Mein Pro-Tipp sind Blasenpflaster. Ja, da seid ihr im Notfall heilfroh, wenn die mit dabei sind. Für die ultimative Packliste schaut's mal auf topfm.de vorbei. Da könnt ihr die sogar ausdrucken und alles abhaken. Für eure Sommerferien gibt's hier bei topfm unseren Mehrmusiksommer. Und da haben wir gleich was Rockiges von Pink dabei. Und davor schönen 80er-Sound von Roxette. Schönen Montagnachmittag euch.

So klingt der Montagnachmittag bei uns bei Radio Top FM. Und langsam geht's für viele Richtung Feierabend und wir liefern den passenden Sound dazu. Gleich gibt's einen meiner Lieblings-80er von Billy Joel. We didn't start the fire direkt nach Joan Osborne und One of Us.

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5: Wir schwitzen aktuell bei 32 Grad in Landsberg am Schmalzturm. 33 sind es in Hallbergmoos, Landkreis Freising. 34 Grad heute an der Spitze. Also sind wir fast angelangt schon. Dazu weht so ein bisschen der Wind. Für einen Abend ist ein Schirm nicht schlecht. Zumindest, wenn wir vorsichtshalber mal einen dabei haben. Da ziehen dann ein paar Wolken rein und es ist auch mal der ein oder andere kleine Schauer mit dabei. Morgen aber dann schon wieder genauso sonnig und heiß wie heute. Und so bleibt es dann auch Stand jetzt die ganze Woche.
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5: Servus, liebe Autofahrer. Obacht geben bitte auf der A8 München Richtung Salzburg. Zwischen Kreuz Süd und Hofoldinger Forst, da haben wir Reifenteile auf der Straße. Da bitte vorsichtig fahren. Ansonsten staut sich's noch auf der A9 München Richtung Nürnberg. Zwischen Manching und Denkendorf, da braucht ihr aktuell 22 Minuten länger. Und auf der B471 Fürstenfeldbruck Richtung Oberschleißheim. Zwischen Geiselbullach, Olching und Dachau West, da verliert ihr 10 Minuten.
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5: Steht einer in Kirchseer und Landkreis Ebersberg auf der Mosacher Straße. Danke Uta fürs Durchgeben. Dachau, da ist es die Münchner Straße. In München die Feldmochinger und Tutzing, Landkreis Starnberg, die Lindemannstraße. Habt ihr noch was gesehen? Staus oder auch Blitzer könnt ihr jederzeit hier kostenlos durchgeben. Entweder anrufen oder eine WhatsApp schicken an die 08000 1064 1064. Danke euch und kommt gut an.
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5: Servus, ihr Lieben. It's Rätseltime. Auch diese Woche geht's immer um 3:30 auf die Suche nach dem Original. Und die Regeln sind ja ganz einfach erklärt. Ich spiele euch ein Cover vor oder ein Schnipsel einer Coverversion. Und ihr müsst erraten, herausfinden, von wem das Original ist. Wer hat's zuerst gesungen? Hier kommt das Cover. So, wer ist es? Für Ruhm, Ehre und Respekt. Ruft an oder schickt mir eine WhatsApp ins Top-FM-Studio an die 08000 1064 1064 und schreibt mir auch, welchen Song ihr besser findet, das Cover oder das Original.

Radio Top FM ist hier am Montagnachmittag mitten im Top FM Cover Quiz. Wir suchen immer noch eine Originalversion von einem Cover. Und das Cover ist auch noch recht frisch, erst 2 Jahre alt. Und das Original, da springen wir zurück in die 2000er. Das ist schon mal euer erster Tipp. Ich spiele euch ja einen Schnipsel aus der Coverversion vor und ihr müsst erraten oder herausfinden, von wem das Original ist. Wer hat's zuerst gesungen? Hier nochmal der erste Schnipsel. So, und jetzt gibt's noch einen Tipp von mir.

für Ruhm, Ehre und Respekt. Ruft an oder schickt mir eine WhatsApp ins Top FM Studio an die 08000 1064 1064 und schreibt mir auch, welchen Song ihr besser findet. Das Cover oder das Original. In zwei Songs gibt's dann die

0: Radio Top FM ist hier am Montagnachmittag.
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0: Wir suchen immer noch eine Originalversion von diesem Cover hier. Und einen Tippschnipsel hatten wir ja auch noch für euch. Der kommt jetzt.

0: So, dieses Mal war es ein bisschen schwieriger, aber ein paar haben es gewusst. Die Gabi aus München zum Beispiel, die hat uns eine Sprachnachricht mit der Lösung geschickt.
1: Hallihallo, hier ist die Gabi, das waren die Sugar Babes und ich würde ganz gerne das Original hören. Dankeschön.
0: Ja, ist goldrichtig. Das Original sind die Sugar Babes mit Overload. Auch der David hat sich per WhatsApp gemeldet und der würde auch lieber das Original hören. Und da seid ihr zwei nicht alleine. Cover war von Kalk. Ganz viele haben sich das Original gewünscht. Und deswegen jetzt die Sugar Babes mit Overload für euch.

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7: Ich bin Moritz Einzel. Durch Ladendiebstahl entsteht dem Einzelhandel jedes Jahr ein Milliardenschaden. Die Belastung nehme seit Jahren zu und habe 2026 einen Höchstwert erreicht, heißt es in einem gemeinsamen Positionspapier vom Handelsverband Deutschland und der Gewerkschaft der Polizei. Katrin Müller berichtet.
8: Ladendiebe schlagen immer häufiger, auch im großen Stil zu. Besondere Sorge bereitet den Einzelhändlern der gewerbsmäßige oder bandenmäßige Diebstahl, bei dem der Schaden oft besonders hoch ist. Der Verband HDE und die Gewerkschaft der Polizei fordern, die Taten konsequent zu verfolgen und die Täter zu überführen und entsprechend zu bestrafen. Sie machen sich außerdem für eine offene Videoüberwachung, Schwerpunktanwaltschaften und eine bessere Ausstattung der Polizei stark.
7: Nach der Entdeckung einer Sprengstoffdrohne am Leipziger Flughafen rückt die Ausstattung von Flughäfen mit Drohnenabwehrtechnik in den Fokus.
9: Also dieser Vorfall in Leipzig muss uns jetzt nochmal aufrütteln und wir müssen schneller werden,
7: sagte Bundesverkehrsminister Bilger im ZDF. Unterdessen soll die Drohnenabwehreinheit der Bundespolizei um 300 Spezialkräfte aufgestockt werden. Ein Mann ist von einer Brücke in den Silvensteinsee in Lenggries gesprungen und hat sich dabei schwer verletzt. Eine Gruppe junger Erwachsener sprang mit Anlauf erst auf ein Trampolin und dann in den See. Ein Mann kam mit dem Bauch auf der Wasseroberfläche auf und musste ins Krankenhaus. Die Wasserwacht warnt, der außergewöhnlich niedrige Wasserstand im Silvensteinsee mache solche Sprünge erst recht lebensgefährlich. Zum zweiten Mal nach 2024 wird er als bester Torjäger Europas geehrt. Bayern-Stürmer Harry Kane bekommt den goldenen Schuh. In der Wertung setzte sich Kane vor Erling Haaland und Kylian Mbappé durch. Die Verleihung ist am 19. August.
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10: Regelmäßige Bewegung ist wichtig für ein gesundes Leben. Und genau deshalb gibt's jetzt den Förderaufruf. Bayern in Bewegung, Bewegungsförderung weiterdenken. Gesucht werden innovative Projekte, die Menschen zu mehr Bewegung motivieren. Auch hier in Ebersberg können zum Beispiel Vereine, Kommunen und wissenschaftliche Einrichtungen bis Mitte Oktober ihre Ideen einreichen. Die zwei besten Vorschläge sollen dann mit bis zu 1 Million Euro gefördert werden. Aus Ebersberg, Pia Wörz.
11: Und noch mehr Nachrichten hier aus Oberbayern, die gibt's wieder in einer Stunde in den Top FM Nachrichten.
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11: Kurz nach 4 haben wir's und wir messen 33 Grad in Erding an der Stadthalle. 30 Grad hat's am Schliersee. Es ist heiß, es ist schwül, also die Kugel Eis nach dem Feierabend ist definitiv eine sehr vernünftige Entscheidung. Abends kann's dann wieder hier und da ein paar kurze Schauer und Gewitter geben und den Rest der Woche schaut's dann ähnlich aus.
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11: Servus, liebe Autofahrer. Bitte vorsichtig fahren auf der A99 West Richtung Lindau. Zwischen Neuherberg und Dreieckfeld-Moching, da haben wir Gegenstände auf der rechten Spur. Ein paar Reifenteile sind da verstreut, also da bitte vorsichtig sein. Ansonsten gerade keine Staus, ihr kommt gut durch.
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11: Geblitzt wird einmal in München, Wolfratshauser Straße. Danke Cecilia fürs Durchgeben. Eichenau, Landkreis Fürstenfeldbruck, in der Olchinger Straße steht ein Blitzer. Kirchseeon, Landkreis Ebersberg, da ist es die Mosacher. Und in Dachau die Münchner Straße. Habt ihr noch was für unsere Liste? Staus oder auch Blitzer könnt ihr jederzeit bei uns kostenlos durchgeben. Entweder anrufen oder eine WhatsApp schicken an die 08000 1064 1064. Danke euch und gute Fahrt.
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11: Servus, wir starten weiter rein in die neue Woche mit ganz viel Sonne und euren Lieblingssongs aus dem Top FM Mehr Musiksommer. Die Scorpions sind am Start. Es wird sogar ein bisschen rockig und dirty mit den Kings of Leon und zum Start mit dem großen Nummer 1 Hit von Virgil Sharkey, A Good Heart.

4:15, Radio Top FM ist hier für euch. 40 Tage haben wir noch bis zur Wiesn und es gehört ja fast auch schon mit zur Tradition. Das Heidi-Fest von Supermodel Heidi Klum gibt's auch heuer wieder kurz vor der Wiesn im Münchner Hofbräuhaus. Mit ganz vielen Promis sind wieder eingeladen, läuft dieses Mal allerdings auf RTL statt auf ProSieben. Es soll noch größer und lauter werden als letztes Jahr. Im letzten Jahr gab's ja Auftritte von Thomas Anders zum Beispiel, Lou Bega war mit dabei, Hathaway. Dieses Mal ist es noch geheim, aber wir halten euch da natürlich auf dem Laufenden. Wir sind im Top FM Mehr Musiksommer und jetzt geht's weiter mit den Scorpions und Wind of Change.

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14: Aktuell immer noch sehr heiß bei 33 Grad in München am Botanischen Garten. 33 messen wir auch in Marktschwaben, Landkreis Ebersberg. Dazu weht so ein bisschen der Wind, aber wir sind froh um jeden Windstoß, den wir kriegen können bei der Hitze. Jetzt am Abend dann ziehen immer mehr Wolken rein und es ist auch mal der ein oder andere kleine Schauer mit dabei. Morgen aber dann schon wieder genauso sonnig und heiß wie heute. Und so bleibt es dann Stand jetzt auch die ganze Woche.
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14: Servus, liebe Autofahrer. Obacht geben bitte auf der A8 München Richtung Stuttgart. Zwischen Sulzemoos und Odelshausen, da haben wir Reifenteile auf der Straße. Fahrt da bitte vorsichtig. Ansonsten stockt's noch auf der A99 West Richtung Lindau. Zwischen Dreieckfeld-Moching und Dreieck-Allach. Hier braucht ihr 8 Minuten länger.
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14: Steht einer München-Pilgersheimer Straße. In Eichenau, da wird auf der Olchinger Straße geblitzt. Kirchseeon, Landkreis Ebersberg, ist es die Mosacher Straße und in Oberschleißheim, Landkreis München, die St. Margaretenstraße. Danke, Renate, fürs Durchgeben. Habt ihr noch was gesehen? Staus oder auch Blitzer könnt ihr jederzeit bei uns kostenlos melden, entweder anrufen oder eine WhatsApp schicken an die 08000 1064 1064. Danke euch und kommt gut an.

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Radio Top FM ist hier. Wir starten in die zweite Sommerferienwoche. Und jetzt in den Ferien ist ja die perfekte Zeit zum Ausmisten und mal wieder für so ein paar neue Teile, dass sich der Kleiderschrank und auch die Wohnung mal auf ein kleines Update freuen können. Am Wochenende, da lohnt sich dafür der Ausflug nach Türkheim. Da findet der bayerische Flohmarkt statt, einer der größten und beliebtesten Flohmärkte der Region. Von Vintage und Trödel über Antikes bis hin zu echten Raritäten ist alles mit dabei. Also Augen auf, vielleicht wartet ja genau euer persönlicher Schatz da an einem der vielen Stände. Und auch für Familien ist da ganz viel geboten. Frühshoppen gibt's, Ponyreiten, Hüpfburg für die Kleinen, dazu Kaffee und Kuchen natürlich, Eis ist mit dabei, warme Sachen, kalte Sachen, frisch gezapftes Bier

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11: Ich bin Moritz Einzel. Nach dem Fund einer Sprengstoffdrohne auf dem Flughafen Leipzig-Halle sollen Airports besser mit Drohnenabwehrtechnik ausgestattet werden. Bundesverkehrsminister Bilger hat dem ZDF gesagt, da müsse man schnell besser werden.
12: Es gibt schon lange diese Vorfälle, es gibt eine neue Dimension und es gibt eine Weiterentwicklung auch der Technik derjenigen, die angreifen. Und deswegen müssen wir auch noch schneller werden, darauf zu reagieren. Der Bundesinnenminister hatte vorhin gesprochen, dass es eine Art Wettrüsten sei und ich glaube, damit hat er es auch ganz gut getroffen.
11: Medienberichten zufolge wurde auf der Drohne vom Leipziger Flughafen eine DNA-Spur entdeckt. Sie soll im Zusammenhang stehen mit gesicherten Spuren nach dem Brandanschlag vom Juli 2024 am DHL-Logistikzentrum in Leipzig. Bundesfinanzminister Klingbeil wollte höhere Steuern von Vereinen verlangen, doch nachdem es dafür viel Kritik gab, gibt der SPD-Chef diesen Plan auf. Die entsprechende Passage soll laut Klingbeil aus dem Gesetzentwurf gestrichen werden. Er sagt, es sei ihm nicht um kleine Vereine gegangen, sondern um Wirtschaftsvereine und Verbände. Übergriffe auf Beschäftigte der Bahn häufen sich. DB Regio hat jetzt Zahlen für den Nah- und Regionalverkehr vorgelegt. Demnach gab es in der ersten Jahreshälfte 990 Vorfälle, 22 Beschäftigte wurden dabei Opfer von schwerer Körperverletzung. Die Bahn verspricht mehr Sicherheit für das Personal, zum Beispiel durch Bodycams. Der Druck auf FIFA-Chef Infantino wächst weiter. Jetzt haben die europäische UEFA, der asiatische Fußballverband AFC und die CONCACAF für Nord-, Mittelamerika und die Karibik gemeinsam einen offenen Brief veröffentlicht. Darin fordern sie einen Neuanfang an der Spitze des Weltverbandes. Infantino wollte Rechte an FIFA-Turnieren an private Investoren verkaufen.
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0: Landkreis Landsberg.
13: Freie Bahn für die Fische am Lech. Hier in Landsberg gibt es seit heute offiziell eine neue Fischtreppe. Bisher hatten die Fische Probleme, bei der Staustufe 15 rauf und runter zu schwimmen. Jetzt geht das ganz einfach. In insgesamt 70 Einzelbecken können die Fische die 8 Meter hohe Staustufe Schritt für Schritt durchschwimmen. Und damit auch große Fische die Treppen hochkommen, wurde die Anlage extra so naturnah wie möglich gestaltet. Aus Landsberg, Zoe Mesenbrink.
14: Und noch mehr Nachrichten hier aus Oberbayern, die gibt's wieder in einer Stunde in den Top FM Nachrichten.
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14: In 3 Wochen ist ja schon wieder meteorologischer Herbstanfang, aber der Sommer, der denkt überhaupt nicht dran, irgendwie nachzugeben. Wir messen 33 Grad in Germering am Abenteuerspielplatz. 32 sind es in Kirchheim im Landkreis München. Es ist heiß, es ist schwül. Abends kann es dann wieder hier und da ein paar kurze Schauer und Gewitter geben. Und den Rest der Woche schaut es dann ähnlich aus.
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14: Servus, liebe Autofahrer. Es stockt auf der A99 die Westumfahrung einmal Richtung Lindau zwischen Dreieckfeld-Moching und Dreieck-Allach. Hier braucht ihr 7 Minuten länger. Auf der West Richtung Nürnberg zwischen Dreieck München-Südwest und Lochhausen, da sind es plus 8 Minuten. Und dann ist auch auf dem Mittleren Ring in München recht viel los. Zwischen Arnulfstraße und Dachauer Straße braucht ihr aktuell am längsten plus 21.
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14: Geblitzt wird in Forstern, Landkreis Erding auf der Hauptstraße. Danke Johannes fürs Durchgeben. Utting am Ammersee ist es die Schondorfer Straße. In München Pilgersheimer und in Oberschleißheim, Landkreis München, die St. Margaretenstraße. Habt ihr noch was gesehen? Staus oder auch Blitzer? Die könnt ihr jederzeit bei uns kostenlos melden. Entweder anrufen oder eine WhatsApp schicken an die 08000 1064 1064. Danke euch und kommt gut an.
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14: Und es geht jetzt ganz schnell Richtung Feierabend. Letzte Mail wird verschickt, das Werkzeug schon so langsam mal zusammengesammelt. Wir begleiten euch rein in die schönste Zeit des Tages mit dem Top FM Mehr Musiksommer und Rick Springfield. Amy McDonald ist mit dabei und wir starten mit Nirvana.

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Viele von uns schlafen zu wenig. Forscher haben das jetzt untersucht, wie viel Schlaf wir wirklich brauchen, damit unser Gehirn möglichst lange jung bleibt. Und das optimale Maß liegt bei Männern bei genau 7 Stunden und 42 Minuten. Bei Frauen sind es 7 Stunden und 48 Minuten. Also macht heute Abend mal entspannt, geht früh ins Bett und dann sind wir fit für morgen. Und zum Relaxen jetzt eure Lieblingsmusik mit Oasis. Today.

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0: kurz vor 17:30. Und ihr seid ja schon warm gerätselt von unserem Top-FM-Cover-Quiz vorhin. Gleich gibt's die zweite Runde Ruhm, Ehre und Respekt hier zum Abstauben im Feierabendrätsel. Also trinkt nochmal einen Schluck, macht euch schon mal bereit und dann geht's gleich los um 17:30 hier bei Radio Top-FM.
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0: 17:30 ist es und wir messen immer noch 33 Grad in Dorfen an der Eishalle. 32 sind es in Eichenau im Landkreis Fürstenfeldbruck. Dazu weht ein bisschen so der Wind. Jetzt für den Abend ist ein Schirm nicht schlecht. Zumindest, wenn wir vorsichtshalber mal einen dabei haben. Da ziehen immer mehr Wolken rein und es ist auch mal wieder der ein oder andere kleine Schauer mit dabei. Morgen aber dann schon wieder genauso sonnig und heiß wie heute. Und so bleibt es dann Stand jetzt auch die ganze Woche.
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0: Servus, liebe Autofahrer. Auf der A99 West Richtung Nürnberg, da stockt's ein bisschen zwischen Dreieck München Südwest und Lochhausen. Da braucht ihr aktuell 8 Minuten länger. Ansonsten alles frei.
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0: Steht einer Münchenfeld-Mochinger Straße. Danke, Matthias, fürs Durchgeben. Berglern, Landkreis Erding, ist es die Moosburger Straße. In Tutzing, Landkreis Starnberg, die Lindemannstraße und Fürstenfeldbruck, die Kurt-Schumacher. Wenn ihr noch was habt, Staus oder auch Blitzer, die könnt ihr jederzeit bei uns kostenlos melden, entweder anrufen oder eine WhatsApp schicken an die 08000 1064 1064. Danke euch und kommt gut an.
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0: Und jetzt ist es wieder Zeit für Ruhm, Ehre und Respekt. Und heute am Montag, da suchen wir einen Film. Obacht.
13: Pauli, ich bin der Onkel Rudi.
14: Kenn ich aber nicht.
0: Ah, war ein kurzer. Ich spiele ihn gerne nochmal.
13: Pauli, ich bin der Onkel Rudi.
14: Kenn ich aber nicht.
0: Wenn ihr schon die Lösung wisst, welchen Film ich suche, dann schreibt mir eine WhatsApp oder ruft an unter der 08000 1064 1064.

0: kurz nach halb sechs. Die Zeit für Ruhm, Ehre und Respekt hier bei uns bei Radio Top FM. Und heute suchen wir einen Film im Feierabendrätsel. Obacht!
1: Pauli, ich bin der Onkel Rudi.
2: Kenn ich aber nicht.
0: Das war unser erster Schnipsel und jetzt kommt noch ein Tippschnipsel für euch.
3: Wir machen mit beim Wettbewerb Schönster Kreisverkehr Bayerns.
4: Na, das machen wir ganz bestimmt nicht, Frau Susi. Was soll denn das bringen?
3: Oh oh.
0: So, der war jetzt ein bisschen länger, vielleicht habt ihr es jetzt erkannt. Also bis heute legendär auch die 8 Filme davor. Das ist der 9. und heute feiert der 10. in dieser Reihe Premiere. Wenn ihr es wisst, welchen Film ich suche, dann schreibt mir gerne eine WhatsApp oder ruft mich an unter der 08000 1064 1064. Zwei Songs habt ihr noch Zeit. Andrew.

0: 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Die Zeit für Ruhm, Ehre und Respekt. Und heute suchen wir einen Film. Hier nochmal unsere Rätseltöne.
1: Pauli, ich bin der Onkel Rudi.
2: Kenn ich aber nicht.
0: Das war unser erster. Jetzt kommt noch ein zweiter hinterher.
3: Social Media und Public Image hat einen super Vorschlag erarbeitet, wie wir das Niederkaltenkirchen der Zukunft touristisch attraktiver gestalten können. Wir machen mit beim Wettbewerb Schönster Kreisverkehr Bayerns.
4: Na, das machen wir ganz bestimmt nicht, Frau Susi. Was soll denn das bringen?
3: Oh oh.
0: So, das ist der 9. Film aus dieser Reihe und heute feiert der 10. in der Reihe Premiere in München im Matheiser Filmpalast. Es haben viele, viele mitgeraten und wir schauen jetzt mal in eine Leitung rein. Hier ist die Sandra, servus.
5: Hi, das ist Annalena.
0: Hallo Annalena.
5: Ich würde sagen, das war das Reh-Ragout-Rendezvous.
0: Das Reh-Ragout-Rendezvous. Wir hören mal ganz kurz rein, warte kurz.
6: Reh-Ragout, heute ist gut in Erinnerung.
0: Ja, Reh-Ragout-Rendezvous. Du hast es aber ganz schön schnell erkannt. Woran genau hast du es erkannt?
5: Ich hatte tatsächlich die Szene im Kopf und dachte mir, okay, der Pauli war nicht mehr so klein, aber auch nicht so groß, also muss der Letzte gewesen sein.
0: Ganz genau richtig erkannt, liebe Annalena. Reh-Ragout Rendezvous war gesucht. Glückwunsch auch an Florian, Brigitte und Tanja, stellvertretend auf WhatsApp die richtige Lösung gewusst. Und schaut auch gerne den neuen Film Steckerlfisch-Fiasko an. Und wir rätseln morgen dann wieder wie gewohnt um 17:30 bei Top FM.

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11: Ich bin Moritz Einzel. Der Westen von Kolumbien ist von einem schweren Erdbeben erschüttert worden. Nach Behördenangaben hatte es eine Stärke von 7,4. Mindestens 20 Menschen seien ums Leben gekommen, hieß es. In sozialen Medien verbreiten sich Bilder von zerstörten und stark beschädigten Gebäuden. Die Lage ist noch unübersichtlich. Übergriffe gegen Mitarbeiter der Deutschen Bahn im Regionalverkehr haben zugenommen. In der ersten Hälfte dieses Jahres kam es zu rund 990 Vorfällen, 14% mehr im Vergleich zum Vorjahreszeitraum, sagt der Konzern. Mehr von Claudia Wächter.
12: Immer wieder bekommen sie den Frust von Reisenden ab. Zugpersonal wird geschubst, bespuckt, angerempelt. Hunderte solcher Vorfälle gab es schon in diesem Jahr und rund 2 Dutzend Fälle von schwerer Körperverletzung. Vor einigen Monaten starb ein Zugbegleiter nach einer ganz normalen Ticketkontrolle. Für mehr Schutz und auch eine bessere Strafverfolgung sollen nun Bodycams mit Tonaufzeichnungen sorgen. Ein erster Test, der startet im Herbst.
11: Die Einheit der Bundespolizei zur Drohnenabwehr wird personell aufgestockt. Laut Bundesinnenministerium wird die Zahl der Einsatzkräfte auf 300 erhöht. Zudem werden 4 neue Standorte eingerichtet, damit die Beamten schneller vor Ort sein können. Die Bundesregierung reagiert damit auf den Fund einer Sprengstoffdrohne am Flughafen Leipzig-Halle. Starker Rauch und viele Einsatzkräfte. Bei Schneitenbach im Landkreis Amberg-Sulzbach brennt gerade ein Waldstück von rund 1000 Quadratmetern. Rund 100 Feuerwehrleute sind im Einsatz. Laut Polizei breitet sich durch den Wind das Feuer in Richtung der Ortschaft aus. Menschen und Gebäude sind bisher nicht in Gefahr. Für die A93, die in der Nähe ist, gibt es aber eine Verkehrswarnung.
9: 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Landkreis Ebersberg.
13: Regelmäßige Bewegung ist wichtig für ein gesundes Leben. Und genau deshalb gibt's jetzt den Förderaufruf. Bayern in Bewegung, Bewegungsförderung weiterdenken. Gesucht werden innovative Projekte, die Menschen zu mehr Bewegung motivieren. Auch hier in Ebersberg können zum Beispiel Vereine, Kommunen und wissenschaftliche Einrichtungen bis Mitte Oktober ihre Ideen einreichen. Die 2 besten Vorschläge sollen dann mit bis zu 1 Million Euro gefördert werden. Aus Ebersberg, Pia Wörz.
14: Und noch mehr Nachrichten hier aus Oberbayern, die gibt's wieder in einer Stunde in den Top FM Nachrichten.
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14: Kurz nach 6 ist es und wir messen 31 Grad in München an der alten Pinakothek. 31 hat es auch bei euch in Bad Tölz. Es ist heiß, es ist schwül, also die Kugel Eis nach dem Feierabend jetzt ist definitiv eine sehr vernünftige Entscheidung. Jetzt am Abend kann es dann hier und da mal kurz ein paar Schauer geben oder auch gewittern und den Rest der Woche schaut es dann ziemlich ähnlich aus. Schön und sonnig tagsüber und dann abends ein bisschen regnerisch.
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14: Servus, liebe Autofahrer. Wir merken, es ist Ferienverkehr, es läuft alles, ihr kommt super durch.
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14: Geblitzt wird einmal in München auswärts auf der Heinrich-Wieland-Straße. Danke, Anton, fürs Durchgeben. Berglehren, Landkreis Erding, ist es die Moosburger Straße. In Tutzing, Landkreis Starnberg, die Lindemannstraße und Fürstenfeldbruck, die Kurt-Schumacher. Habt ihr noch was für uns? Staus oder auch Blitzer, die könnt ihr jederzeit bei uns kostenlos durchgeben. Entweder anrufen oder eine WhatsApp schicken an die 08000 1064 1064. Danke euch und kommt gut an.
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14: Servus ihr Lieben, zum Start in den Montagabend und damit ihr das Wetter und euren Feierabend maximal genießen könnt, begleiten wir euch mit eurer Lieblingsmusik. Richtig schöne 80er von Tracy Chapman gleich. Nach Gute Laune 2000er und Maroon 5 und hier ist Queen für euch, It's a Hard Life.

Oberbayern startet in den Montagabend und da heißt es gegen 6:45 gleich wieder Top FM, Bühne frei für einen Song made von euch hier in Oberbayern. Heute mit Ally Asleep aus München, aus Fürstenfeldbruck und auch Augsburg. Und davor freuen wir uns noch auf mehr Abwechslung, mehr Musik hier im Top FM, mehr Musiksommer mit Elton John ist mit dabei, Chesney Hawks und hier ist Bryan Adams für euch.

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11: 6:30 haben wir es und wir messen 30 Grad in Diessen am Ammersee. 31 sind es in Wolfersdorf, Landkreis Freising. Dazu weht ein bisschen der Wind. Langsam wird es draußen so ein bisschen angenehmer. Immer wieder ziehen ein paar Wolken durch und es ist auch mal der ein oder andere kleine Schauer mit dabei. Morgen aber dann schon wieder genauso sonnig und heiß wie heute. Und so bleibt es Stand jetzt die ganze Woche.
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11: Ferienverkehr, wir haben keine Meldungen, ihr habt freie Fahrt.
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11: Geblitzt wird in München Feldmochinger Straße. Danke Matthias fürs Durchgeben. Tutzing, Landkreis Starnberg, ist es die Lindemannstraße. In Forstern, Landkreis Erding, die Hauptstraße und Utting am Ammersee, da die Schondorfer. Habt ihr noch was für uns? Staus oder auch Blitzer, die könnt ihr jederzeit bei uns kostenlos durchgeben. Entweder anrufen oder eine WhatsApp schicken an die 08000 1064 1064. Danke euch und gute Fahrt.

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0: So klingen sie, die besten Songs aus 4 Jahrzehnten hier bei Radio Top FM. Und dazu mittendrin, immer am Montag und am Mittwoch um 6:45 ist Zeit für Sound aus Oberbayern.
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0: Oberbayern steckt ja voller Musikerinnen und Musiker mit richtig viel Herzblut. Und genau die holen wir jede Woche bei Top FM Bühne frei ins Radio. Heute mit einer Band aus Fürstenfeldbruck, München und Augsburg, die wir vor etwa einem Jahr schon mal gespielt haben und jetzt ihr erstes Album am Start hat.
2: Hallo, wir sind Ellie Asleep, eine Alternative- und Indie-Rock-Band aus München und Augsburg. Uns gibt's jetzt seit 2023 und vor kurzem haben wir unser Debütalbum Inside veröffentlicht.
3: Wenn ihr also nach neuer Musik sucht, dann hört gerne mal rein und vielleicht ist ja was Passendes dabei für euch. Das Album beschreibt eigentlich auch ganz gut, wie wir musikalisch so ticken. Einer von uns hat eine Idee, wir setzen uns zusammen, proben und am Ende entsteht ein ganz neuer Song, wo jeder seine kleinen Ideen mit eingebracht hat. Auch wenn die Songs ganz unterschiedlich ausfallen. Aber hört selbst einfach mal rein. Inside gibt's auf allen Musikplattformen zum Anhören.
4: Und wenn ihr Lust habt, uns live zu sehen, dann kommt am 12. September zum Ganz am Wasser in München. Folgt uns auch gerne auf Instagram oder TikTok, um keine Infos mehr zu verpassen.
5: Und jetzt bleibt uns nichts anderes übrig, als zu sagen, viel Spaß mit All Night, unserem Favoriten des Albums, und noch einen schönen Abend.
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0: Das war ein toller Start in den Montagabend mit Ellie Asleep aus Fürstenfeldbruck, München und Augsburg mit All Night. Ein Song von ihrem Debütalbum Inside, das vor kurzem erschienen ist, findet ihr auf allen gängigen Streamingportalen und live gibt's die Band in Kürze in München am 12. September im Ganz am Wasser. Dann alles Gute weiterhin und wenn ihr euren Song auch mal im Radio hören wollt, immer am Montag und Mittwochabend heißt das Bühne frei für eure Songs Made in Oberbayern.
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7: Ich bin Helen Martin. Ab diesem Sonntag dürfte es auf Bayerns Autobahnen ziemlich voll werden. Der Freistaat setzt das Lkw-Sonntags- und Feiertagsfahrverbot vorübergehend aus. Grund dafür sind die niedrigen Wasserstände in den Flüssen. Die Schiffe können teilweise nicht fahren und Güter wie Rohstoffe, Chemikalien und Energieträger könnten so leichter umgelenkt werden, sagt Bayerns Innenminister Herrmann. Auch andere Bundesländer wie NRW, das Saarland und Niedersachsen haben das Fahrverbot bereits gelockert. Die Bevölkerung in Deutschland ist vor allem eins: alt. Nur jede 10. Person, die in Deutschland lebt, ist zwischen 15 und 24 Jahre alt. In Ostdeutschland sind es sogar noch weniger, wie das Statistische Bundesamt mitgeteilt hat. Tine Klimach berichtet.
8: Die meisten jungen Menschen gibt es in Bremen und Hamburg mit etwa 11%. Dahinter liegen Baden-Württemberg, Hessen und Berlin. Es ist insgesamt ein historisch niedriges Niveau, das seit Anfang der 2020er Jahre besteht. Ohne Eingewanderte und ihre Nachkommen wäre der Anteil junger Menschen an der Gesamtbevölkerung noch kleiner.
7: Der Deutsche Bauernverband macht Druck auf die Bundesregierung. Wegen Trockenheit, Hitzewellen und schlechten Ernten bräuchte es schnellere Hilfen für die Landwirtschaft, heißt es. Generalsekretärin Sabet hat in der ARD Maßnahmen gefordert, damit die Betriebe sich an den Klimawandel anpassen könnten. Trotz Zusagen im Koalitionsvertrag sei bisher nichts passiert, so ihr Vorwurf. Der Druck auf FIFA-Chef Infantino wächst weiter. Jetzt haben mehrere Verbände, darunter auch die europäische UEFA, einen offenen Brief veröffentlicht. Sie fordern darin einen Neuanfang an der Spitze des Weltverbandes. Infantino wollte Rechte an FIFA-Turnieren an private Investoren verkaufen. Nach riesiger Empörung musste Infantino sein Vorhaben wieder begraben.
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9: Freie Bahn für die Fische am Lech. Hier in Landsberg gibt seit heute offiziell eine neue Fischtreppe. Bisher hatten die Fische Probleme, bei der Staustufe 15 rauf und runter zu schwimmen. Jetzt geht das ganz einfach. In insgesamt 70 Einzelbecken können die Fische die 8 Meter hohe Staustufe Schritt für Schritt durchschwimmen. Und damit auch große Fische die Treppen hochkommen, wurde die Anlage extra so naturnah wie möglich gestaltet. Aus Landsberg, Zoe Mesenbrink.
10: Und noch mehr Nachrichten hier aus Oberbayern, die gibt's wieder in einer Stunde in den Top FM Nachrichten.
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10: In 3 Wochen ist schon wieder meteorologischer Herbstanfang, aber der Sommer, der denkt noch überhaupt gar nicht dran, irgendwie nachzugeben. Wir messen immer noch 28 Grad in Ebersberg am Alten Kino. 28 sind es auch in Gilching im Landkreis Starnberg, immer noch sehr warm. Abends kann es jetzt dann immer mal wieder so ein paar kurze Schauer oder auch Gewitter geben. Den Rest der Woche schaut es dann ähnlich aus. Tagsüber schön heiß und sonnig, am Abend dann regnerisch.
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10: Es ist Ferienverkehr, nichts los, wir haben keine Meldungen mehr, ihr kommt super durch.
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10: Geblitzt wird in München Heinrich-Wieland-Straße. Danke Anton fürs Durchgeben. In Bergleeren, Landkreis Erding, da ist es die Moosburger Straße. Tutzing, Landkreis Starnberg, Lindemann. Und dann haben wir noch Forstern, Landkreis Erding, die Hauptstraße. Wenn ihr noch was gesehen habt, Staus und Blitzer, die könnt ihr jederzeit bei uns kostenlos durchgeben, entweder anrufen oder eine WhatsApp schicken an die 08000 1064 1064. Danke euch und gute Fahrt.
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5: In München an der Staatsoper sind es immer noch 28 Grad, 28 auch in Fürstenfeldbruck. Dazu weht so ein bisschen der Wind. Für den Abend ist ein Schirm nicht schlecht, zumindest wenn wir ihn jetzt vorsichtshalber mal mit dabei haben. Ein paar Wolken sind unterwegs und es ist auch mal der ein oder andere kleine Schauer mit dabei. Morgen aber dann schon wieder genauso sonnig und heiß wie heute und so bleibt es dann Stand jetzt auch die ganze Woche.
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6: Besser ankommen mit dem besten Stau- und Blitzerservice für Ingolstadt. Alles entspannt, keine Meldungen aktuell.
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6: A9 Richtung Nürnberg am Rastplatz Köschinger Forst. Wenn ihr noch was seht, gern Bescheid sagen über unsere kostenlose App.
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1: Heute geht's in einen echten Zauberwald. Aber nicht an irgendein Filmset eines Disney-Films, sondern an einen der schönsten Flecken Natur bei uns in Oberbayern. Im Bergsteigerdorf Ramsau bei Berchtesgaden liegt ein Wald, der wirklich aussieht, als wäre Feenstaub drüber gestreut worden. Der Zauberwald am Hintersee, der entstand vor über 3500 Jahren durch einen gigantischen Felssturz. Die Natur hat da aus tonnenschweren Felsbrocken eine Landschaft geformt wie aus einem Traum. Wild, romantisch, mystisch. Das Wasser bahnt sich da seinen Weg durch die Steine, hat sich tief in den Boden geschliffen und lässt uns beim Wandern einfach nur staunen. Ausgezeichnet als eines der schönsten Geotope Bayerns ist der Zauberwald am Hintersee ein Bilderbuchausflug für die Sommerferien.
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3: Ich bin Helen Martin. Der Deutsche Gewerkschaftsbund wirft Arbeitgebern massenhaft Mindestlohnbetrug vor. Durch Tricks bei der Bezahlung seien Beschäftigten, Sozialkassen und dem Staat zwischen 2015 und 2024 bis zu 64 Milliarden Euro entgangen. Allein 35 Milliarden davon hätten eigentlich Arbeitnehmern zugestanden. Betroffen sind laut dem DGB jährlich rund 2 Millionen Menschen. Der Arbeitgeberverband BDA räumt ein, Verstöße müssten konsequent verfolgt werden. Das Lkw-Fahrverbot an Sonntagen wird ab dem Wochenende auch in Bayern ausgesetzt. Damit könnten kritische Güter wie Rohstoffe, Chemikalien und Energieträger auf die Straße umgelenkt werden, sagte Bayerns Innenminister Herrmann. Vor dem Hintergrund des Niedrigwassers auf den Flüssen soll die Maßnahme helfen, die Lieferketten zu stabilisieren. Ein schweres Erdbeben hat Kolumbien erschüttert. Nach Angaben der Behörden ist die Zahl der Todesopfer mittlerweile auf mehr als 50 angestiegen. Zahlreiche Gebäude sind eingestürzt, Anwohner wurden verletzt, sind teilweise unter Trümmern eingeschlossen. Das Epizentrum des Bebens lag im Westen des Landes. Es hatte eine Stärke von 7,4. Durch Ladendiebstahl entsteht im Einzelhandel jedes Jahr ein Schaden von 3 Milliarden Euro. Das ist ein neuer Höchstwert. Der Deutsche Handelsverband und die Polizeigewerkschaft fordern konsequentere Maßnahmen. Katrin Müller berichtet.
4: Ladendiebe schlagen immer häufiger, auch im großen Stil zu. Besondere Sorge bereitet den Einzelhändlern der gewerbsmäßige oder bandenmäßige Diebstahl, bei dem der Schaden oft besonders hoch ist. Der Verband HDE und die Gewerkschaft der Polizei fordern, die Taten konsequent zu verfolgen und die Täter zu überführen und entsprechend zu bestrafen. Sie machen sich außerdem für eine offene Videoüberwachung, Schwerpunktanwaltschaften und eine bessere Ausstattung der Polizei stark.
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6: Gauting im Landkreis Starnberg, bei euch messen wir 27 Grad, 26 in Geretsried. Jetzt abends kann es dann wieder hier und da ein paar Schauer geben und Gewitter kommt auch noch mit dazu stellenweise. Den Rest der Woche schaut's ähnlich aus. Heiß und sonnig tagsüber mit ein bisschen Gewitter am Abend.
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3: Guten Abend auf die Straßen. Ja, nichts los soweit. Im Moment liegen uns keine Meldungen vor. Ich wünsche eine gute Fahrt.
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2: Ich bin Helen Martin. Der Deutsche Gewerkschaftsbund wirft Arbeitgebern massenhaft Mindestlohnbetrug vor. Durch Tricks bei der Bezahlung seien Beschäftigten, Sozialkassen und dem Staat zwischen 2015 und 2024 bis zu 64 Milliarden Euro entgangen. Allein 35 Milliarden davon hätten eigentlich Arbeitnehmern zugestanden. Betroffen sind laut dem DGB jährlich rund 2 Millionen Menschen. Der Arbeitgeberverband BDA räumt ein, Verstöße müssten konsequent verfolgt werden. Das Lkw-Fahrverbot an Sonntagen wird ab dem Wochenende auch in Bayern ausgesetzt. Damit könnten kritische Güter wie Rohstoffe, Chemikalien und Energieträger auf die Straße umgelenkt werden, sagte Bayerns Innenminister Herrmann. Vor dem Hintergrund des Niedrigwassers auf den Flüssen soll die Maßnahme helfen, die Lieferketten zu stabilisieren. Ein schweres Erdbeben hat Kolumbien erschüttert. Nach Angaben der Behörden ist die Zahl der Todesopfer mittlerweile auf mehr als 50 angestiegen. Zahlreiche Gebäude sind eingestürzt, Anwohner wurden verletzt, sind teilweise unter Trümmern eingeschlossen. Das Epizentrum des Bebens lag im Westen des Landes. Es hatte eine Stärke von 7,4. Durch Ladendiebstahl entsteht im Einzelhandel jedes Jahr ein Schaden von 3 Milliarden Euro. Das ist ein neuer Höchstwert. Der Deutsche Handelsverband und die Polizeigewerkschaft fordern konsequentere Maßnahmen. Katrin Müller berichtet.
3: Ladendiebe schlagen immer häufiger, auch im großen Stil zu. Besondere Sorge bereitet den Einzelhändlern der gewerbsmäßige oder bandenmäßige Diebstahl, bei dem der Schaden oft besonders hoch ist. Der Verband HDE und die Gewerkschaft der Polizei fordern, die Taten konsequent zu verfolgen und die Täter zu überführen und entsprechend zu bestrafen. Sie machen sich außerdem für eine offene Videoüberwachung, Schwerpunktanwaltschaften und eine bessere Ausstattung der Polizei stark.
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4: Es ist heiß, es ist schwül und auch jetzt am Abend kühlt es nur minimal ab. 18 Grad die Tiefstwerte, also das reicht gerade so, dass es zum Schlafen ein bisschen angenehmer ist. Es kann hier und da wieder ein paar kurze Schauer und Gewitter geben und den Rest der Woche schaut es dann ähnlich aus. Sonnig und heiß tagsüber, zum Abend dann ein bisschen regnerischer.

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1: Ich bin Helen Martin. Im Regionalverkehr der Deutschen Bahn gibt es immer mehr Gewalt gegen Zugbegleiterinnen und Zugbegleiter. In den ersten 6 Monaten des Jahres kam es zu fast 1000 Vorfällen. Das sind 14% mehr als im Vorjahreszeitraum, so die DB Regio. Claudia Wächter kennt die Details.
2: Zugpersonal wird geschubst, bespuckt, angerempelt. Hunderte solcher Vorfälle gab es schon in diesem Jahr und rund 2 Dutzend Fälle von schwerer Körperverletzung. Vor einigen Monaten starb ein Zugbegleiter nach einer ganz normalen Ticketkontrolle. Für mehr Schutz und auch eine bessere Strafverfolgung sollen nun Bodycams mit Tonaufzeichnungen sorgen. Ein erster Test, der startet im Herbst.
1: Finanzminister Klingbeil wollte von Vereinen höhere Steuern verlangen. Nach heftiger Kritik lässt er diese Pläne aber wieder fallen. Klingbeil betont, es sei ihm nie um kleine Sport- oder Musikvereine gegangen, sondern um Wirtschaftsverbände. Bei der Einkommensteuerreform hält er dagegen an seinen Plänen fest. Die versprochene Entlastung von 10 Milliarden Euro werde 2028, wie vereinbart, umgesetzt. Die Einheit der Bundespolizei zur Drohnenabwehr wird personell aufgestockt. Laut dem Bundesinnenministerium wird die Zahl der Einsatzkräfte auf 300 erhöht. Zudem werden 4 neue Standorte eingerichtet, damit die Beamten schneller vor Ort sein können. Die Bundesregierung reagiert damit auf den Fund einer Sprengstoffdrohne am Flughafen Leipzig-Halle. An der Uniklinik in Würzburg ist Gas ausgetreten, deshalb mussten 58 Menschen aus dem Gebäude gebracht werden. Laut der Feuerwehr wurden 8 Patienten in einem anderen Bereich des Uniklinikums untergebracht. Bei dem Gas hat es sich um Kältemittel gehandelt, es war nicht giftig. Dass es ausgetreten ist, lag an einem technischen Defekt.
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3: Es ist heiß, es ist schwül und auch jetzt am Abend kühlt es nur minimal ab. 18 Grad die Tiefstwerte, also das reicht gerade so, dass es zum Schlafen ein bisschen angenehmer ist. Es kann hier und da wieder ein paar kurze Schauer und Gewitter geben und den Rest der Woche schaut es dann ähnlich aus. Sonnig und heiß tagsüber, zum Abend dann ein bisschen regnerischer.
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1: Es schaut gut aus auf den Straßen. Nichts los. Ich wünsche allen unterwegs eine gute und vor allem eine sichere Fahrt.
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1: Ich bin Helen Martin. Im Regionalverkehr der Deutschen Bahn gibt es immer mehr Gewalt gegen Zugbegleiterinnen und Zugbegleiter. In den ersten 6 Monaten des Jahres kam es zu fast 1000 Vorfällen. Das sind 14% mehr als im Vorjahreszeitraum, so die DB Regio. Claudia Wächter kennt die Details.
2: Zugpersonal wird geschubst, bespuckt, angerempelt. Hunderte solcher Vorfälle gab es schon in diesem Jahr und rund 2 Dutzend Fälle von schwerer Körperverletzung. Vor einigen Monaten starb ein Zugbegleiter nach einer ganz normalen Ticketkontrolle. Für mehr Schutz und auch eine bessere Strafverfolgung sollen nun Bodycams mit Tonaufzeichnungen sorgen. Ein erster Test, der startet im Herbst.
1: Finanzminister Klingbeil wollte von Vereinen höhere Steuern verlangen. Nach heftiger Kritik lässt er diese Pläne aber wieder fallen. Klingbeil betont, es sei ihm nie um kleine Sport- oder Musikvereine gegangen, sondern um Wirtschaftsverbände. Bei der Einkommensteuerreform hält er dagegen an seinen Plänen fest. Die versprochene Entlastung von 10 Milliarden Euro werde 2028, wie vereinbart, umgesetzt. Die Einheit der Bundespolizei zur Drohnenabwehr wird personell aufgestockt. Laut dem Bundesinnenministerium wird die Zahl der Einsatzkräfte auf 300 erhöht. Zudem werden 4 neue Standorte eingerichtet, damit die Beamten schneller vor Ort sein können. Die Bundesregierung reagiert damit auf den Fund einer Sprengstoffdrohne am Flughafen Leipzig-Halle. An der Uniklinik in Würzburg ist Gas ausgetreten, deshalb mussten 58 Menschen aus dem Gebäude gebracht werden. Laut der Feuerwehr wurden 8 Patienten in einem anderen Bereich des Uniklinikums untergebracht. Bei dem Gas hat es sich um Kältemittel gehandelt, es war nicht giftig. Dass es ausgetreten ist, lag an einem technischen Defekt.
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3: Es ist heiß, es ist schwül und auch jetzt am Abend kühlt es nur minimal ab. 18 Grad die Tiefstwerte, also das reicht gerade so, dass es zum Schlafen ein bisschen angenehmer ist. Es kann hier und da wieder ein paar kurze Schauer und Gewitter geben und den Rest der Woche schaut es dann ähnlich aus. Sonnig und heiß tagsüber, zum Abend dann ein bisschen regnerischer.

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1: mit Stefan Schütz. Die Pegelstände der Flüsse sind weiter historisch tief. Auch Bayern hat deswegen beschlossen, das Sonn- und Feiertagsverbot für Lkw vorübergehend auszusetzen. Damit könnten kritische Güter wie Rohstoffe, Chemikalien und Energieträger auf die Straße umgelenkt werden, sagte Bayerns Innenminister Herrmann. Unter anderem NRW, Niedersachsen, Rheinland-Pfalz und das Saarland hatten das Fahrverbot bereits vorübergehend gelockert. Im Regionalverkehr der Deutschen Bahn häufen sich die Übergriffe auf Zugbegleiterinnen und Zugbegleiter. Die DB Regio hat jetzt entsprechende Zahlen vorgelegt. Demnach gab es in der ersten Jahreshälfte 990 Vorfälle. 22 Beschäftigte wurden dabei Opfer von schwerer Körperverletzung. In anderen Fällen wurden sie beispielsweise bespuckt oder geschubst. Die Bahn verspricht mehr Sicherheit für das Personal, zum Beispiel durch Bodycams. Die Zahl der Toten bei dem schweren Erdbeben in Kolumbien steigt weiter. Laut den Behörden gibt es inzwischen mehr als 100 Opfer. Das Beben hatte eine Stärke von 7,4. Tine Klimach berichtet.
2: Das Erdbeben ereignete sich im Westen des Landes. Nahe der Stadt Medellin lag das Epizentrum in einer Tiefe von rund 100 Kilometern, wie der geologische Dienst mitteilte. Das Beben war aber auch in vielen anderen Städten zu spüren. Videos in den sozialen Netzwerken zeigten zerstörte Gebäude und Menschen, die vor Panik auf die Straße liefen. Auch mehrere Flughäfen waren betroffen. Viele Nachbarländer haben ihre Hilfe angeboten.
1: Gedenkstätten, in denen die Zeit des Nationalsozialismus und der SED-Diktatur aufgearbeitet werden, sollen mehr Geld erhalten. Kulturstaatsminister Weimar sprach von zusätzlichen 10 Millionen Euro. Die Begründung: in einer Zeit, in der Desinformation und Geschichtsverfälschung zunehmen, brauche es starke Erinnerungsorte. Das Geld soll auch genutzt werden, um die Gedenkstätten sowie die Beschäftigten besser zu schützen. Die Magie von Harry Potter hat Auswirkungen auf das Stromnetz in Großbritannien. Das ist jetzt durch einen Podcast bekannt geworden. Ein Kabel, das das britische Stromnetz mit Irland verbindet, sollte demnach ursprünglich durch einen walisischen Strand verlaufen. Dort jedoch befindet sich die Filmgrabstätte des Hauselfen Dobby. Wie der Projektleiter erzählt hat, wurde die Trasse nach zahlreichen Anrufen besorgter Harry Potter-Fans verlegt.
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3: Es ist heiß, es ist schwül und auch jetzt am Abend kühlt es nur minimal ab. 18 Grad die Tiefstwerte, also das reicht gerade so, dass es zum Schlafen ein bisschen angenehmer ist. Es kann hier und da wieder ein paar kurze Schauer und Gewitter geben und den Rest der Woche schaut es dann ähnlich aus. Sonnig und heiß tagsüber, zum Abend dann ein bisschen regnerischer.
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1: A3 Passau Richtung Nürnberg, zwischen Garham-Vilshofen und Iggensbach sind Rehe auf der Fahrbahn. Die A8 München Richtung Stuttgart, zwischen Augsburg-Ost und der Ausfahrt Augsburg-West, ein Unfall mit mehreren Fahrzeugen, bitte Vorsicht. Und die B22 kam Richtung Weiden, zwischen Leuchtenberg und Micheldorf, 3 Kilometer Stau, hier dauert es ungefähr eine halbe Stunde länger. Gute Fahrt.
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5: Ich bin Stefan Schütz. Die Pegelstände der Flüsse sind weiter historisch tief. Auch Bayern hat deswegen beschlossen, das Sonn- und Feiertagsverbot für Lkw vorübergehend auszusetzen. Damit könnten kritische Güter wie Rohstoffe, Chemikalien und Energieträger auf die Straße umgelenkt werden, sagte Bayerns Innenminister Herrmann. Unter anderem NRW, Niedersachsen, Rheinland-Pfalz und das Saarland hatten das Fahrverbot bereits vorübergehend gelockert. Im Regionalverkehr der Deutschen Bahn häufen sich die Übergriffe auf Zugbegleiterinnen und Zugbegleiter. Die DB Regio hat jetzt entsprechende Zahlen vorgelegt. Demnach gab es in der ersten Jahreshälfte 990 Vorfälle. 22 Beschäftigte wurden dabei Opfer von schwerer Körperverletzung. In anderen Fällen wurden sie beispielsweise bespuckt oder geschubst. Die Bahn verspricht mehr Sicherheit für das Personal, zum Beispiel durch Bodycams. Die Zahl der Toten bei dem schweren Erdbeben in Kolumbien steigt weiter. Laut den Behörden gibt es inzwischen mehr als 100 Opfer. Das Beben hatte eine Stärke von 7,4. Tine Klimach berichtet.
6: Das Erdbeben ereignete sich im Westen des Landes. Nahe der Stadt Medellin lag das Epizentrum in einer Tiefe von rund 100 Kilometern, wie der geologische Dienst mitteilte. Das Beben war aber auch in vielen anderen Städten zu spüren. Videos in den sozialen Netzwerken zeigten zerstörte Gebäude und Menschen, die vor Panik auf die Straße liefen. Auch mehrere Flughäfen waren betroffen. Viele Nachbarländer haben ihre Hilfe angeboten.
5: Gedenkstätten, in denen die Zeit des Nationalsozialismus und der SED-Diktatur aufgearbeitet werden, sollen mehr Geld erhalten. Kulturstaatsminister Weimar sprach von zusätzlichen 10 Millionen Euro. Die Begründung: in einer Zeit, in der Desinformation und Geschichtsverfälschung zunehmen, brauche es starke Erinnerungsorte. Das Geld soll auch genutzt werden, um die Gedenkstätten sowie die Beschäftigten besser zu schützen.
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7: Es ist heiß, es ist schwül und auch jetzt am Abend kühlt es nur minimal ab. 18 Grad die Tiefstwerte, also das reicht gerade so, dass es zum Schlafen ein bisschen angenehmer ist. Es kann hier und da wieder ein paar kurze Schauer und Gewitter geben und den Rest der Woche schaut es dann ähnlich aus. Sonnig und heiß tagsüber, zum Abend dann ein bisschen regnerischer.
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1: Heute geht's in einen echten Zauberwald. Aber nicht an irgendein Filmset eines Disney-Films, sondern an einen der schönsten Flecken Natur bei uns in Oberbayern. Im Bergsteigerdorf Ramsau bei Berchtesgaden liegt ein Wald, der wirklich aussieht, als wäre Feenstaub drüber gestreut worden. Der Zauberwald am Hintersee, der entstand vor über 3500 Jahren durch einen gigantischen Felssturz. Die Natur hat da aus tonnenschweren Felsbrocken eine Landschaft geformt, wie aus einem Traum. Wild, romantisch, mystisch. Das Wasser bahnt sich da seinen Weg durch die Steine, hat sich tief in den Boden geschliffen und lässt uns beim Wandern einfach nur staunen. Ausgezeichnet als eines der schönsten Geotope Bayerns ist der Zauberwald am Hintersee ein Bilderbuchausflug für die Sommerferien.
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1: mit Stefan Schütz. Passagiere der Lufthansa müssen vorerst keine weiteren Streiks der Piloten fürchten. Die Gewerkschaft Vereinigung Cockpit hat ihren Mitgliedern mitgeteilt, dass man sich mit dem Unternehmen auf ein umfassendes Schlichtungsverfahren geeinigt hat. Es geht dabei um offene Tariffragen in den Flugbetrieben Lufthansa, Lufthansa Cargo, Lufthansa Cityline und Eurowings. Nur jeder zehnte in Deutschland lebende Mensch ist zwischen 15 und 24 Jahre alt. Im Vergleich der Bundesländer leben in Brandenburg, Mecklenburg-Vorpommern und Sachsen-Anhalt die wenigsten jungen Menschen. Tine Klimach berichtet.
2: Die meisten jungen Menschen gibt es in Bremen und Hamburg mit etwa 11%. Dahinter liegen Baden-Württemberg, Hessen und Berlin. Es ist insgesamt ein historisch niedriges Niveau, das seit Anfang der 2020er Jahre besteht. Ohne Eingewanderte und ihre Nachkommen wäre der Anteil junger Menschen an der Gesamtbevölkerung noch kleiner.
1: Eine Großkatze sorgt gerade in Polen für Aufregung. Das Tier sei etwa 75 Kilometer nördlich von Warschau gesichtet worden, teilte das örtliche Krisenzentrum mit. Ein Jäger hatte die Großkatze, die einem Puma ähnlich sah, nachts durch ein Fernglas gesehen, sagte ein Sprecher der Zeitung Fakt. Später fand man im Gelände Spuren, die nach Ansicht von Fährtenkennern von einem Raubtier stammen könnten. Am Universitätsklinikum Würzburg ist Kühlmittel ausgetreten. Die Feuerwehr hat daraufhin 58 Menschen aus dem betroffenen Gebäudebereich gebracht. 8 Patienten sind vorsorglich in einen anderen Klinikbereich verlegt worden. Betroffen war die onkologische Ambulanz. Das Kühlmittel ist später als nicht giftig eingestuft worden. Das Uniklinikum betont, Patienten und Beschäftigte seien zu keiner Zeit in Gefahr gewesen. Yemisi Mabri hat der deutschen Leichtathletik gleich zum EM-Auftakt in Birmingham die erste Medaille gesichert. Die Kugelstoß-Olympiasiegerin hat sich Bronze geholt, Silber gewann Florian Brem über die 5000 Meter Distanz und am ersten Tag der Beckenwettbewerbe bei der Schwimm-EM in Paris darf sich die deutsche Männerstaffel über Bronze freuen.
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3: Es ist heiß, es ist schwül und auch jetzt am Abend kühlt es nur minimal ab. 18 Grad die Tiefstwerte, also das reicht gerade so, dass es zum Schlafen ein bisschen angenehmer ist. Es kann hier und da wieder ein paar kurze Schauer und Gewitter geben und den Rest der Woche schaut es dann ähnlich aus. Sonnig und heiß tagsüber, zum Abend dann ein bisschen regnerischer.
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1: A8 Stuttgart Richtung München zwischen Zusmarshausen und Adelsried. Gefahr durch eine Ölspur. Der rechte Fahrstreifen ist gesperrt und auch die Ausfahrt ist betroffen. Gute Fahrt.
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4: Ich bin Stefan Schütz. Passagiere der Lufthansa müssen vorerst keine weiteren Streiks der Piloten fürchten. Die Gewerkschaft Vereinigung Cockpit hat ihren Mitgliedern mitgeteilt, dass man sich mit dem Unternehmen auf ein umfassendes Schlichtungsverfahren geeinigt hat. Es geht dabei um offene Tariffragen in den Flugbetrieben Lufthansa, Lufthansa Cargo, Lufthansa Cityline und Eurowings. Nur jeder 10. in Deutschland lebende Mensch ist zwischen 15 und 24 Jahre alt. Im Vergleich der Bundesländer leben in Brandenburg, Mecklenburg-Vorpommern und Sachsen-Anhalt die wenigsten jungen Menschen. Tine Klimach berichtet.
5: Die meisten jungen Menschen gibt es in Bremen und Hamburg mit etwa 11%. Dahinter liegen Baden-Württemberg, Hessen und Berlin. Es ist insgesamt ein historisch niedriges Niveau, das seit Anfang der 2020er Jahre besteht. Ohne Eingewanderte und ihre Nachkommen wäre der Anteil junger Menschen an der Gesamtbevölkerung noch kleiner.
4: Am Universitätsklinikum Würzburg ist Kühlmittel ausgetreten. Die Feuerwehr hat daraufhin 58 Menschen aus dem betroffenen Gebäudebereich gebracht. 8 Patienten sind vorsorglich in einen anderen Klinikbereich verlegt worden. Betroffen war die onkologische Ambulanz. Das Kühlmittel ist später als nicht giftig eingestuft worden. Das Uniklinikum betont, Patienten und Beschäftigte seien zu keiner Zeit in Gefahr gewesen. Yemisi Mabri hat der deutschen Leichtathletik gleich zum EM-Auftakt in Birmingham die erste Medaille gesichert. Die Kugelstoß-Olympiasiegerin hat sich Bronze geholt, Silber gewann Florian Brem über die 5000 Meter Distanz und am ersten Tag der Beckenwettbewerbe bei der Schwimm-EM in Paris darf sich die deutsche Männerstaffel über Bronze freuen.
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6: Es ist heiß, es ist schwül und auch jetzt am Abend kühlt es nur minimal ab. 18 Grad die Tiefstwerte, also das reicht gerade so, dass es zum Schlafen ein bisschen angenehmer ist. Es kann hier und da wieder ein paar kurze Schauer und Gewitter geben und den Rest der Woche schaut es dann ähnlich aus. Sonnig und heiß tagsüber, zum Abend dann ein bisschen regnerischer.
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2: Und dafür müssen wir einfach nur Kaffee kochen, den dann abkühlen lassen und dann füllen wir alles in eine Eiswürfelform. Über Nacht einfrieren und am nächsten Tag die Kaffee-Eiswürfel einfach ins Glas geben. Mit kalter Milch oder Hafermilch aufgießen und schon haben wir einen richtig cremigen Eiskaffee.
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2: Mit Stefan Schütz. Baden-Württemberg, Bayern und Mecklenburg-Vorpommern setzen auch das Sonn- und Feiertagsverbot für Lkw aus. Grund ist das Niedrigwasser in den Flüssen, das Transportprobleme verursacht. Über weitere Maßnahmen will Verkehrsminister Bilger am Mittwoch mit den Länderkollegen sprechen. Tini Klimach.
3: Es hatten schon einige andere Bundesländer das Lkw-Fahrverbot am vergangenen Wochenende vorübergehend gelockert. Nach Einschätzung des Logistikverbands BGL wird es nicht viel bringen. Es fehlen seit Jahren 100.000 Fahrer in Deutschland. Der Rest muss auch seine Ruhezeiten einhalten. Und der Bundesverband der deutschen Binnenschifffahrt rechnet damit, dass bei weiter sinkenden Wasserständen keine durchgehende Schifffahrt mehr auf dem Rhein stattfindet.
2: An der hessisch-bayerischen Grenze bei Rodenbach im Main-Kinzig-Kreis brennt ein Waldstück auf schätzungsweise 30.000 Quadratmetern. Hubschrauber aus beiden Bundesländern sind im Löscheinsatz. Zusätzlich sind Feuerwehren aus dem Landkreis Aschaffenburg angefordert worden. Anwohner in Alzenau mussten zeitweise Fenster und Türen schließen. In der Oberpfalz bei Schneidenbach ist ein Waldbrand auf über 1.000 Quadratmetern dagegen schnell gelöscht worden. Bundesfinanzminister Klingbeil wollte von Vereinen höhere Steuern verlangen. Nach heftiger Kritik lässt er diese Pläne aber wieder fallen. Klingbeil betont, es sei ihm nie um kleine Sport- oder Musikvereine gegangen, sondern um Wirtschaftsverbände. Bei der Einkommensteuerreform hält er dagegen an seinen Plänen fest. Die versprochene Entlastung von 10 Milliarden Euro werde 2028 wie vereinbart umgesetzt. Im Westen Kolumbiens hat ein schweres Erdbeben zahlreiche Menschenleben gefordert. Nach Angaben der Polizei sind mehr als 100 Menschen gestorben. In eingestürzten Gebäuden werden noch etliche Menschen vermisst. Mehrere Flughäfen haben den Betrieb eingestellt. Die US-Erdbebenwarte spricht von einer Stärke von 7,4. Das Epizentrum lag an der Pazifikküste. Die Erschütterungen waren auch in Venezuela, Ecuador und Panama zu spüren. Der Läufer Florian Brem hat bei den Leichtathletik-Europameisterschaften in Birmingham über 5000 Meter Silber geholt. Vorher sicherte sich Yemesi Mabri Bronze im Kugelstoßen. Und am ersten Tag der Beckenwettbewerbe bei der Schwimm-EM in Paris darf sich die deutsche Männerstaffel über Bronze freuen. Die gab es nach dem Rennen über die 4x200 Meter Freistil.
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4: Wir schwitzen am Tag, auch nachts kaum so eine richtige Abkühlung drin. Tiefstwerte liegen bei 18 Grad, stellenweise aber deutlich wärmer. Ein Schirm ist nicht schlecht, wenn ihr jetzt nachts unterwegs seid, heim von der Spätschicht oder ab zur Frühschicht. Da ziehen dann ein paar Wolken durch und es ist auch mal der ein oder andere kleine Schauer mit dabei. Der Dienstag, aber dann schon wieder sonnig und heiß und so bleibt's Stand jetzt auch die ganze Woche.
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2: A8 München Richtung Stuttgart, zwischen Dreieck München-Eschenried und Dachau-Fürstenfeldbruck, Gefahr durch mehrere Personen auf dem Standstreifen. Hier steht auch ein defekter PKW. Gute Fahrt.
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2: Ich bin Stefan Schütz. Baden-Württemberg, Bayern und Mecklenburg-Vorpommern setzen auch das Sonn- und Feiertagsverbot für Lkw aus. Grund ist das Niedrigwasser in den Flüssen, das Transportprobleme verursacht. Über weitere Maßnahmen will Verkehrsminister Bilger am Mittwoch mit den Länderkollegen sprechen. Tini Klimach.
3: Es hatten schon einige andere Bundesländer das Lkw-Fahrverbot am vergangenen Wochenende vorübergehend gelockert. Nach Einschätzung des Logistikverbands BGL wird es nicht viel bringen. Es fehlen seit Jahren 100.000 Fahrer in Deutschland. Der Rest muss auch seine Ruhezeiten einhalten. Und der Bundesverband der deutschen Binnenschifffahrt rechnet damit, dass bei weiter sinkenden Wasserständen keine durchgehende Schifffahrt mehr auf dem Rhein stattfindet.
2: An der hessisch-bayerischen Grenze bei Rodenbach im Main-Kinzig-Kreis brennt ein Waldstück auf schätzungsweise 30.000 Quadratmetern. Hubschrauber aus beiden Bundesländern sind im Löscheinsatz. Zusätzlich sind Feuerwehren aus dem Landkreis Aschaffenburg angefordert worden. Anwohner in Alzenau mussten zeitweise Fenster und Türen schließen. In der Oberpfalz bei Schneidenbach ist ein Waldbrand auf über 1.000 Quadratmetern dagegen schnell gelöscht worden. Bundesfinanzminister Klingbeil wollte von Vereinen höhere Steuern verlangen. Nach heftiger Kritik lässt er diese Pläne aber wieder fallen. Klingbeil betont, es sei ihm nie um kleine Sport- oder Musikvereine gegangen, sondern um Wirtschaftsverbände. Bei der Einkommensteuerreform hält er dagegen an seinen Plänen fest. Die versprochene Entlastung von 10 Milliarden Euro werde 2028 wie vereinbart umgesetzt. Der Läufer Florian Brem hat bei den Leichtathletik-Europameisterschaften in Birmingham über 5000 Meter Silber geholt. Vorher sicherte sich Yemesi Mabri Bronze im Kugelstoßen. Und am ersten Tag der Beckenwettbewerbe bei der Schwimm-EM in Paris darf sich die deutsche Männerstaffel über Bronze freuen. Die gab es nach dem Rennen über die 4x200 Meter Freistil.
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4: Wir schwitzen am Tag, auch nachts kaum so eine richtige Abkühlung drin. Tiefstwerte liegen bei 18 Grad, stellenweise aber deutlich wärmer. Ein Schirm ist nicht schlecht, wenn ihr jetzt nachts unterwegs seid, heim von der Spätschicht oder ab zur Frühschicht. Da ziehen dann ein paar Wolken durch und es ist auch mal der ein oder andere kleine Schauer mit dabei. Der Dienstag, aber dann schon wieder sonnig und heiß und so bleibt's Stand jetzt auch die ganze Woche.
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1: Heute geht's in einen echten Zauberwald. Aber nicht an irgendein Filmset eines Disney-Films, sondern an einen der schönsten Flecken Natur bei uns in Oberbayern. Im Bergsteigerdorf Ramsau bei Berchtesgaden liegt ein Wald, der wirklich aussieht, als wäre Feenstaub drüber gestreut worden. Der Zauberwald am Hintersee, der entstand vor über 3500 Jahren durch einen gigantischen Felssturz. Die Natur hat da aus tonnenschweren Felsbrocken eine Landschaft geformt, wie aus einem Traum. Wild, romantisch, mystisch. Das Wasser bahnt sich da seinen Weg durch die Steine, hat sich tief in den Boden geschliffen und lässt uns beim Wandern einfach nur staunen. Ausgezeichnet als eines der schönsten Geotope Bayerns ist der Zauberwald am Hintersee ein Bilderbuchausflug für die Sommerferien.
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3: Mit Stefan Schütz. Passagiere der Lufthansa müssen vorerst keine weiteren Streiks der Piloten fürchten. Die Gewerkschaft Vereinigung Cockpit hat ihren Mitgliedern mitgeteilt, dass man sich mit dem Unternehmen auf ein umfassendes Schlichtungsverfahren geeinigt hat. Es geht dabei um offene Tariffragen in den Flugbetrieben Lufthansa, Lufthansa Cargo, Lufthansa Cityline und Eurowings. Die Verhandlungen sollen demnach zusätzlich von einer Mediation begleitet werden. Wegen eines Waldbrandes bei Rodenbach ruft der Wasserversorger im Main-Kinzig-Kreis die Bevölkerung zum Wassersparen auf. Die Reserven werden für die Brandbekämpfung gebraucht, heißt es in einer Warnmeldung des Landkreises. Die Menschen in einigen Ortschaften sollen auf Duschen, Baden und Gießen von Gärten verzichten. Zwischen Ober- und Niederrodenbach brennt es an mehreren Stellen in einem Waldstück. Nur jeder 10. in Deutschland lebende Mensch ist zwischen 15 und 24 Jahre alt. Im Vergleich der Bundesländer leben in Brandenburg, Mecklenburg-Vorpommern und Sachsen-Anhalt die wenigsten jungen Menschen. Tine Klimach berichtet.
4: Die meisten jungen Menschen gibt es in Bremen und Hamburg mit etwa 11%. Dahinter liegen Baden-Württemberg, Hessen und Berlin. Es ist insgesamt ein historisch niedriges Niveau, das seit Anfang der 2020er Jahre besteht. Ohne Eingewanderte und ihre Nachkommen wäre der Anteil junger Menschen an der Gesamtbevölkerung noch kleiner.
3: Die Einheit der Bundespolizei zur Drohnenabwehr wird personell aufgestockt. Laut Bundesinnenministerium wird die Zahl der Einsatzkräfte auf 300 erhöht. Zudem werden 4 neue Standorte eingerichtet, damit die Beamten schneller vor Ort sein können. Die Bundesregierung reagiert damit auf den Fund einer Sprengstoffdrohne am Flughafen Leipzig-Halle. Im Regionalverkehr der Deutschen Bahn häufen sich die Übergriffe auf Zugbegleiterinnen und Zugbegleiter. Die DB Regio hat jetzt entsprechende Zahlen vorgelegt. Demnach gab es in der ersten Jahreshälfte 990 Vorfälle. 22 Beschäftigte wurden dabei Opfer von schwerer Körperverletzung. In anderen Fällen wurden sie beispielsweise bespuckt oder geschubst. Die Bahn verspricht mehr Sicherheit für das Personal, zum Beispiel durch Bodycams.
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5: Wir schwitzen am Tag, auch nachts kaum so eine richtige Abkühlung drin. Tiefstwerte liegen bei 18 Grad, stellenweise aber deutlich wärmer. Ein Schirm ist nicht schlecht, wenn ihr jetzt nachts unterwegs seid, heim von der Spätschicht oder ab zur Frühschicht. Da ziehen dann ein paar Wolken durch und es ist auch mal der ein oder andere kleine Schauer mit dabei. Der Dienstag, aber dann schon wieder sonnig und heiß und so bleibt's Stand jetzt auch die ganze Woche.
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3: A7 Ulm Richtung Würzburg, zwischen Aalen-Oberkrochen und Agnesburg-Tunnel, Gefahr durch Gegenstände auf der Fahrbahn. Die A93 Regensburg Richtung Holledau, im Dreieck Holledau in der Überleitung zur A9 Richtung München, Gefahr durch mehrere Rehe auf oder neben der Fahrbahn. Die A96 Lindau Richtung München, zwischen München-Freiham Süd und Gräfelfing, Gefahr durch eine ungesicherte Unfallstelle. Und die B85 Passau Richtung Regen, zwischen der Ausfahrt Schönberg und Tumiching, ein Unfall, Gefahr durch Personen auf oder neben der Fahrbahn. Gute Fahrt.
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2: Ich bin Stefan Schütz. Passagiere der Lufthansa müssen vorerst keine weiteren Streiks der Piloten fürchten. Die Gewerkschaft Vereinigung Cockpit hat ihren Mitgliedern mitgeteilt, dass man sich mit dem Unternehmen auf ein umfassendes Schlichtungsverfahren geeinigt hat. Es geht dabei um offene Tariffragen in den Flugbetrieben Lufthansa, Lufthansa Cargo, Lufthansa Cityline und Eurowings. Die Verhandlungen sollen demnach zusätzlich von einer Mediation begleitet werden. Wegen eines Waldbrandes bei Rodenbach ruft der Wasserversorger im Main-Kinzig-Kreis die Bevölkerung zum Wassersparen auf. Die Reserven werden für die Brandbekämpfung gebraucht, heißt es in einer Warnmeldung des Landkreises. Die Menschen in einigen Ortschaften sollen auf Duschen, Baden und Gießen von Gärten verzichten. Zwischen Ober- und Niederrodenbach brennt es an mehreren Stellen in einem Waldstück. Nur jeder 10. in Deutschland lebende Mensch ist zwischen 15 und 24 Jahre alt. Im Vergleich der Bundesländer leben in Brandenburg, Mecklenburg-Vorpommern und Sachsen-Anhalt die wenigsten jungen Menschen. Tine Klimach berichtet.
3: Die meisten jungen Menschen gibt es in Bremen und Hamburg mit etwa 11%. Dahinter liegen Baden-Württemberg, Hessen und Berlin. Es ist insgesamt ein historisch niedriges Niveau, das seit Anfang der 2020er Jahre besteht. Ohne Eingewanderte und ihre Nachkommen wäre der Anteil junger Menschen an der Gesamtbevölkerung noch kleiner.
2: Die Einheit der Bundespolizei zur Drohnenabwehr wird personell aufgestockt. Laut Bundesinnenministerium wird die Zahl der Einsatzkräfte auf 300 erhöht. Zudem werden 4 neue Standorte eingerichtet, damit die Beamten schneller vor Ort sein können. Die Bundesregierung reagiert damit auf den Fund einer Sprengstoffdrohne am Flughafen Leipzig-Halle.
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4: Wir schwitzen am Tag, auch nachts kaum so eine richtige Abkühlung drin. Tiefstwerte liegen bei 18 Grad, stellenweise aber deutlich wärmer. Ein Schirm ist nicht schlecht, wenn ihr jetzt nachts unterwegs seid, heim von der Spätschicht oder ab zur Frühschicht. Da ziehen dann ein paar Wolken durch und es ist auch mal der ein oder andere kleine Schauer mit dabei. Der Dienstag, aber dann schon wieder sonnig und heiß und so bleibt's Stand jetzt auch die ganze Woche.
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1: mit Stefan Schütz. Baden-Württemberg, Bayern und Mecklenburg-Vorpommern setzen auch das Sonn- und Feiertagsverbot für Lkw aus. Grund ist das Niedrigwasser in den Flüssen, das Transportprobleme verursacht. Über weitere Maßnahmen will Verkehrsminister Bilger morgen mit den Länderkollegen sprechen. Tine Klima.
2: Es hatten schon einige andere Bundesländer das Lkw-Fahrverbot am vergangenen Wochenende vorübergehend gelockert. Nach Einschätzung des Logistikverbands BGL wird es nicht viel bringen. Es fehlen seit Jahren 100.000 Fahrer in Deutschland. Der Rest muss auch seine Ruhezeiten einhalten. Und der Bundesverband der deutschen Binnenschifffahrt rechnet damit, dass bei weiter sinkenden Wasserständen keine durchgehende Schifffahrt mehr auf dem Rhein stattfindet.